0: festhalten. Nach einer Parteivorstandssitzung in München hat Söder die Maßnahme als Herzensangelegenheit der CSU bezeichnet.
1: Und die Mütterrente ist ein kleiner Beitrag mit großer Gerechtigkeitswirkung für viele Millionen Frauen in Deutschland, über die 10 Millionen Renten, die davon in Deutschland betroffen sind. Und wir bekommen aus der Bevölkerung unglaublich viel Zuspruch. Deswegen werden wir das nicht ändern.
0: Auch Müttern älterer Kinder sollen die Erziehungszeiten bei der Rente angerechnet werden. Das bayerische Raumfahrt-Startup ISA Aerospace hat den geplanten zweiten Testflug seiner Trägerrakete schon wieder verschoben, jetzt schon zum vierten Mal. Nach Angaben des Unternehmens aus Ottobrunn bei München war wieder ein technisches Problem der Grund. Die Spektrum-Rakete soll nach der Serienreife zivile und militärische Satelliten in erdnahe Umlaufbahnen bringen. Die spanische Fußballnationalmannschaft ist zum WM-Auftakt nicht über ein Unentschieden hinausgekommen. Der Europameister spielte gegen den WM-Neuling Kap Verde nur 0:0. Außerdem trennten sich Belgien und Ägypten 1:1. Nach der Partie Saudi-Arabien gegen Uruguay stehen sich ab 3 Uhr noch der Iran und Neuseeland gegenüber.
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0: Es ist erstmal leicht bewölkt oder klar. Im weiteren Verlauf der Nacht ziehen von Westen her Wolken heran mit ersten Schauern gegen Morgen im westlichen Franken. Die Tiefstwerte erreichen 12 bis 5 Grad. Tagsüber wechseln sich viele Wolken und zunächst nur wenig Sonne ab. Phasenweise fällt Regen. Am Nachmittag entladen sich auch Gewitter. Dazwischen kommt bis zum Abend wieder die Sonne heraus. Die Temperaturen steigen auf 17 bis 25 Grad.
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1: Ich bin Moritz Einzel. Bei der Fußball-WM in den USA, Mexiko und Kanada beginnt in diesen Minuten die Partie Iran gegen Neuseeland in Inglewood bei Los Angeles. Die Auftaktpartie der iranischen Nationalmannschaft hat natürlich auch eine politische Dimension vor dem Hintergrund des Krieges zwischen den USA und dem Iran und jüngst dem vorläufigen Friedensabkommen. Sportlich gab es schon 3 Partien an diesem Spieltag, allesamt ohne Sieger. Saudi-Arabien und Uruguay trennten sich 1:1, Belgien gegen Ägypten endete auch 1:1 und Spanien kam am frühen Abend sensationell gegen Kap Verde nicht über ein 0:0 hinaus. Nach dem vorläufigen Friedensabkommen zwischen den USA und dem Iran ist noch nicht so wirklich klar, was eigentlich drinsteht und was daraus folgt. Deutschland könnte zum Beispiel bei der Minenräumung in der Straße von Hormuz helfen, Außenminister Wadefuhl im ZDF.
2: Aber wir müssen jetzt erst einmal wissen, ist wirklich klar, es gibt keine Kampfhandlungen? Ist wirklich klar, dass von beiden Seiten gewollt ist, dass andere die Minen räumen? Wenn wir das wissen, können wir darüber reden.
1: Vorsorglich hatte die Bundeswehr bereits einen Minenräumer auf den Weg geschickt. Zwischen Union und SPD gibt's ja Streit um die BAföG-Reform. Damit muss Schluss sein, fordert das Deutsche Studierendenwerk. Vorstandschef Ann Buhl sagte der Rheinischen Post, der Zickzackkurs der Bundesregierung beim BAföG sei ein verheerendes Signal. Das Budget vieler Studierender sei auf Kante genäht und diese Naht drohe nun zu reißen. Nach dem Absturz eines B-52-Bombers mit 8 Besatzungsmitgliedern an Bord rechnet das US-Militär nicht mit Überlebenden. Die Maschine ist bei einem Testflug in Kalifornien

0: Kalifornien kurz nach dem Start abgestürzt. Die Ursache ist noch unklar. Der Militärflughafen Edwards Air Force wurde vorerst geschlossen. Fast die Hälfte aller Kinder weltweit, rund 1,1 Milliarden, sind mindestens drei Klimagefahren gleichzeitig ausgesetzt. Dürren, extreme Hitze und Hitzewellen sind einem UNICEF-Bericht zufolge die häufigste Kombination von Klimagefahren. Kinder leiden demnach stärker unter den Folgen des Klimawandels als Erwachsene.
1: Das Wetter.
0: Es ist erstmal leicht bewölkt oder klar. Im weiteren Verlauf der Nacht ziehen von Westen her Wolken heran mit ersten Schauern gegen Morgen im westlichen Franken. Die Tiefstwerte erreichen 12 bis 5 Grad. Tagsüber wechseln sich viele Wolken und zunächst nur wenig Sonne ab. Phasenweise fällt Regen. Am Nachmittag entladen sich auch Gewitter. Dazwischen kommt bis zum Abend wieder die Sonne heraus. Die Temperaturen steigen auf 17 bis 25 Grad.
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1: Ich bin Moritz Einzel. Obwohl soziale Medien immer wichtiger werden, bleibt das Vertrauen in Nachrichten hierzulande stabil. Das geht aus einer aktuellen Reuters-Studie hervor. 46% der erwachsenen Internetnutzerinnen und Nutzer gaben demnach an, dem Großteil der Nachrichten meist vertrauen zu können. Deutschland gehöre zu den wenigen Ländern, in denen das Vertrauen zuletzt nicht weniger geworden sei. Cyberangriffe, Propaganda, Spionage. In Berlin will Bundesinnenminister Dobrindt heute ein gemeinsames Zentrum zur Abwehr hybrider Bedrohungen eröffnen. Es soll helfen, hybride Angriffe wie die aus Russland schneller zu erkennen und sich dagegen zu wehren. Tanja Wagner berichtet.
2: Ziel solcher Attacken kann es sein, andere Staaten zu destabilisieren, indem die öffentliche Meinung manipuliert wird, etwa vor Wahlen. Auch staatlich gelenkte Cyberangriffe zählen zum Werkzeugkasten hybrider Kriegsführung. Das neue Zentrum in Berlin soll die Abwehr solcher Attacken organisieren. Es geht darum, dass sich Polizei von Bund und Ländern, die deutschen Nachrichtendienste und andere Behörden dort rasch austauschen und Gegenmaßnahmen ergreifen können.
1: Im französischen Evian hat der G7-Gipfel begonnen. Themen sind das Abkommen zwischen den USA und dem Iran, aber natürlich auch der Ukraine-Krieg. Bundeskanzler Merz äußerte sich vorsichtig optimistisch, dass es die Chance für Diplomatie geben könnte. Die Ukraine sei in einer Position der Stärke und die russische Wirtschaft sei stark geschwächt. Das bayerische Raumfahrt-Startup ESA Aerospace hat weiter mit technischen Problemen zu kämpfen. Der für den Abend geplante Start einer Trägerrakete vom Weltraumbahnhof Andøya in Norwegen wurde daher erneut abgesagt. Das Unternehmen aus Ottobrunn bei München will mit der Rakete Satelliten in erdnahe Umlaufbahnen bringen. Vor der Partie Iran gegen Neuseeland bei der Fußball-WM sind beim Abspielen der iranischen Hymne im Stadion laute Pfiffe zu hören gewesen. Wegen des Iran-Kriegs ist die Partie in Inglewood bei Los Angeles politisch stark aufgeladen. Vor dem Stadion gab es Protestbekundungen. Vorher gab es an diesem WM-Spieltag schon 3 Partien, allesamt ohne Sieger. Saudi-Arabien gegen Uruguay 1:1, Belgien-Ägypten ebenfalls 1:1 und Spanien gegen Kap Verde 0:0.
0: Das Wetter.
1: Tagsüber wechseln sich bei uns in Bayern viele Wolken und zunächst nur wenig Sonne ab. Phasenweise fällt Regen, am Nachmittag entladen sich auch Gewitter. Dazwischen kommt bis zum Abend wieder die Sonne heraus.

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1: Ich bin Moritz Einzel. Guten Morgen. Social Media boomt, News-Influencer legen zu, aber klassische Nachrichten bleiben trotzdem wichtig. Das Vertrauen in Nachrichten in Deutschland bleibt einer Reuters-Studie zufolge stabil. 46% der erwachsenen Internetnutzerinnen und Nutzer gaben demnach an, dem Großteil der Nachrichten meist vertrauen zu können. Soziale Medien gewinnen allerdings als Nachrichtenquelle weiter an Bedeutung. Nach jahrelangen Verhandlungen hat das EU-Parlament einem Vorschlag der Mitgliedstaaten zu den Rechten von Fluggästen zugestimmt. Demnach dürfen Familien im Flugzeug kostenlos Sitzplätze nebeneinander reservieren. Außerdem müssen Ticketpreise übersichtlich dargestellt werden. Wer künftig online nach Flugtickets sucht, soll standardmäßig den Preis mit Handgepäck angezeigt bekommen. Nach dem vorläufigen Abkommen zwischen den USA und dem Iran ist noch nicht so wirklich klar, was eigentlich drinsteht und was daraus folgt. Deutschland könnte zum Beispiel bei der Minenräumung in der Straße von Hormuz helfen. Außenminister Wadefuhl im ZDF.
2: So weit sind wir noch nicht. Wir sind darauf vorbereitet, wir sind dazu bereit. Aber wir schauen uns das sehr sorgfältig an. Und zum jetzigen Zeitpunkt fehlen mir noch die Voraussetzungen dafür, dass ich sagen kann, ein Mandat steht unmittelbar bevor.
1: Vorsorglich hatte die Bundeswehr bereits einen Minenräumer auf den Weg geschickt. Fast die Hälfte aller Kinder weltweit, rund 1,1 Milliarden, sind mindestens 3 Klimagefahren gleichzeitig ausgesetzt. Dürren, extreme Hitze und Hitzewellen sind einem UNICEF-Bericht zufolge die häufigste Kombination von Klimagefahren. Kinder leiden demnach stärker unter den Folgen des Klimawandels als Erwachsene. Bei der Fußball-WM ist Europameister Spanien zum Auftakt gegen Außenseiter Kap Verde nicht über einen Unentschieden hinausgekommen. Die Partie endete sensationell 0:0. Belgien und Ägypten trennten sich anschließend 1:1 unentschieden. Und auch bei Saudi-Arabien gegen Uruguay gab es keinen Sieger. Auch dieses Spiel ging 1:1 aus.
0: Das Wetter.
1: Tagsüber wechseln sich bei uns in Bayern viele Wolken und zunächst nur wenig Sonne ab. Phasenweise fällt Regen, am Nachmittag entladen sich auch Gewitter. Dazwischen kommt bis zum Abend wieder die Sonne heraus. Die Temperaturen steigen auf 17 bis 25 Grad.
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1: Ich bin Angela Kress. Guten Morgen. Zwischen Union und SPD gibt es ja Streit um die BAföG-Reform. Damit muss Schluss sein, fordert das Deutsche Studierendenwerk. Vorstandschef Anbuhl sagte der Rheinischen Post, der Zickzackkurs der Bundesregierung beim BAföG sei ein verheerendes Signal. Das Budget vieler Studierender sei auf Kante genäht und diese Naht drohe nun zu reißen. Obwohl soziale Medien immer wichtiger werden, bleibt das Vertrauen in Nachrichten hierzulande stabil. Das geht aus einer aktuellen Reuters-Studie hervor. 46% der erwachsenen Internetnutzerinnen und Nutzer gaben demnach an, dem Großteil der Nachrichten meist vertrauen zu können. Deutschland gehöre zu den wenigen Ländern, in denen das Vertrauen zuletzt nicht weniger geworden sei. Beim Absturz eines B-52-Bombers in den USA sind alle 8 Besatzungsmitglieder ums Leben gekommen. Das Unglück passierte kurz nach dem Start des Langstreckenbombers, teilte der Militärstützpunkt in Kalifornien mit. Es handle sich um eine schreckliche Tragödie. Die Ursache ist noch unklar. Die Europäische Union hat offiziell Beitrittsgespräche mit der Ukraine aufgenommen. In Luxemburg ist der erste Verhandlungsabschnitt eröffnet worden. Da werden Themenbereiche wie das Justizsystem, der Grundwerteschutz und die Sicherheit abgearbeitet. EU-Beitrittskandidaten müssen nachweisen, dass ihre Rechtssysteme, der Grenzschutz und die Polizei EU-Standards entsprechen. Bei der Fußball-WM haben sich der Iran und Neuseeland 2:2 unentschieden getrennt. Auch in den 3 Partien zuvor gab es jeweils keinen Sieger. Der Bericht von Moritz Einzel.
2: Das Mitternachtsspiel Saudi-Arabien gegen Uruguay, das ging 1:1 aus. Die Saudis führten zur Pause, im zweiten Durchgang Uruguay klar besser, zum Sieg reichte es nicht mehr. Im anderen Spiel der Gruppe H kam schon am frühen Abend Europameister Spanien gegen WM-Neuling Kap Verde sensationell nicht über ein 0:0 hinaus. Und im anderen Spiel der Gruppe G mit dem Iran, da trennten sich Belgien und Ägypten 1:1.
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3: Das sind die Themen der Lokalnachrichten. Um 5:30 Transporter auf A94 umgekippt. Hoher Sachschaden nach Vorfahrtsfehler in Tüging. Burgkirchen an der Alz kürzt Bauprogramm drastisch. VHS-Vortrag über Umgang mit Demenz. Buntes Programm beim Sommerfest Waldkraiburg. Und sportlich haben wir auch was. Der SV Wackerburghausen startet mit neuem Torwart in die Vorbereitung. Mehr zu diesen Themen um 5:30.
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1: Im Südosten zeigt sich die Sonne, sonst überqueren uns dichte Wolken mit Regen. Am Nachmittag folgt dann ein Mix aus Wolken, etwas Sonne und noch ein paar Schauern und Gewittern. Die Temperaturen steigen heute auf 17 bis 25 Grad. Morgen wechseln sich dann nochmal Wolken und Sonne ab. Ein bisschen Regen kann auch nochmal dabei sein. Von Donnerstag bis mindestens zum Wochenende herrscht dann sonnig heißes Sommerwetter.
4: Und dann haben wir noch einige Temperaturen für Sie. Und zwar in Mühldorf am Inn am Stadtplatz sind es momentan 7,9 Grad. Wir gehen rüber in den Landkreis Altötting und gehen nach Neuötting auf den Stadtplatz. Da sind es 8 Grad. Und dann haben wir noch einen Wert aus dem Landkreis Rottal-Inn. Und da gehen wir nach Eckenfelden, ebenfalls der Stadtplatz, 8,1 Grad.
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4: Der Verkehrsservice um genau 6:03. Wunderschönen guten Morgen. Keine Verkehrsstörungen, Sie haben also Freifahrt. Ich wünsche Ihnen eine gute Fahrt. Kommen Sie gut und gesund an Ihr Ziel.
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Guten Morgen, zweiter Tag der Woche, der Dienstag, und wir starten in den neuen Tag. Besser gelaunt, das Wetter wird heute so richtig annehmbar. Es sind zwar viele Wolken da, aber es bleibt trocken. Das ist das Wichtigste. Ja, und was sonst noch alles war in den letzten Stunden und noch kommen wird, das erfahren Sie natürlich im Jesse Wecker. Mein Name ist Thomas Föckersberger und der Föcki sagt einen wunderschönen guten Morgen.

Ja, Sie haben es ja gehört vorher in den Nachrichten. Diese Weltmeisterschaft entwickelt sich jetzt irgendwie zu einem Unentschieden-Spektakel. Also wenn alle Spiele unentschieden ausgehen in einer Weltmeisterschaft, wird es mit der Gruppenbildung dann ein bisschen schwierig werden, weil wer wird dann Erster, Zweiter, Dritter? Gell? Das wird sich dann alles erst am letzten Spieltag entscheiden. Also das wird noch ziemlich interessant werden, aber es kristallisiert sich immer mehr ein paar Favoriten raus und ich hätte nie gedacht, dass da Schweden drunter ist. Aber naja, gut, wir werden darüber noch ausführlicher sprechen in unserem Sporttelegramm. Hier ist erstmal Musik aus der Heimat. Es ist Musik von Peter Maffay. Halt dich an mir fest. Guten Morgen! 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

Guten Morgen, Südostbayern. Bis zu 24 Grad werden heute erwartet zwischen Inalz und Salzach. Es wird ein mollig warmer Tag. Aber wie gesagt, es gibt ja sonnige Abschnitte erst am Nachmittag und dann kann es zum Abend hin vereinzelt regnen. Ausführliches Lokalwetter gibt es natürlich wie immer zu den Lokalnachrichten um halb mit Ralf Stenger.

Der SV Wacker Burghausen ist in die Vorbereitung eingestiegen für die Fußball-Regionalliga Bayern und hat einen neuen Torwart gekriegt und den haben sie stibitzt, und zwar vom TSV Buchbach, also direkt vom Konkurrenten. Und alle Infos gibt's gleich in unseren Lokalnachrichten mit Ralf Stenger. Wir gehen nach München zur Spider-Murphy-Gang. Alle auf die Kleinen. Guten Morgen, Südostbayern.

0: 6:30, halb sieben, wunderschönen guten Morgen.
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2: Mit Ralf Stenger, guten Morgen. Auf der A94 bei Heldenstein ist gestern Mittag ein Kleintransporter verunglückt. Das Fahrzeug war in Richtung Passau unterwegs, als es rund 2 Kilometer nach der Anschlussstelle Heldenstein nach rechts von der Fahrbahn abkam. Der Wagen walzte rund 40 Meter Leitplanke nieder und kippte anschließend um. Nach ersten Informationen blieb der Fahrer unverletzt. Für die Bergungs- und Reinigungsarbeiten mussten die rechte Fahrspur und der Standstreifen zeitweise gesperrt werden. Gestern Vormittag ist es in Töging zu einem Verkehrsunfall mit erheblichem Sachschaden gekommen. Eine Opel-Fahrerin wollte gegen 9.45 Uhr von der Wilhelm-Fulda-Straße in die Wolfgang-Leb-Straße einbiegen. Dabei übersah sie den vorfahrtsberechtigten Mercedes einer anderen Autofahrerin. Bei dem Zusammenstoß blieben nach Angaben der Polizei beide Frauen unverletzt. Der entstandene Sachschaden an den beiden nicht mehr fahrbereiten Fahrzeugen wird auf insgesamt rund 60.000 Euro geschätzt. Die Freiwillige Feuerwehr Töging war vor Ort, um die Unfallstelle abzusichern und auslaufende Betriebsmittel aufzunehmen. Wegen einer angespannten Haushaltslage halbiert die Gemeinde Burgkirchen ihr Budget für Bauinvestitionen auf rund 5 Millionen Euro. Der Bauausschuss stimmte dem Sparplan einstimmig zu. Die größten Ausgaben fließen in die Wasserversorgung, die Breitbandvorfinanzierung sowie die Sanierungsarbeiten an Schulen und Straßen. Kleinere Projekte wie der geplante Waldfriedhof oder die Kiosksanierung im Freibad stehen wegen der Kosten in der Kritik. Die Volkshochschule Burghausen-Burgkirchen lädt morgen Abend zu einem Vortrag über die Kommunikation und den Umgang mit Menschen mit Demenz ein. Referentin Dr. Churuk Kakutli-Faller erklärt von 18 Uhr bis 19:30 Uhr im Burgkirchener Bürgerzentrum, wie man Verhaltensweisen von Betroffenen besser versteht und worauf zu achten ist. Die Teilnahme an der Veranstaltung kostet 9 Euro. Am kommenden Samstag feiert die Stadt Waldkraiburg von 11 bis 17 Uhr ihr großes Familien- und Sommerfest entlang der Braunauer Straße. Die Besucher erwartet ein abwechslungsreiches Programm mit zahlreichen Infoständen und Mitmachaktionen regionaler Vereine. Nach der offiziellen Begrüßung durch den ersten Bürgermeister um 12 Uhr startet das Bühnenprogramm. Neben Vorführungen der Rettungshundestaffel Inntal, des Musikvereins und verschiedener Tanzgruppen von Breakdance bis K-Pop gibt es auch Zumba- und Kindertanzaktionen zum Mitmachen. Zum Sport Fußball. Der SV Wacker Burghausen hat die Vorbereitung auf die neue Saison in der Regionalliga Bayern aufgenommen. Unter der Leitung des neuen Cheftrainers Matthias Ostrolek startet das Team am Wochenende in eine 6-wöchige Phase mit intensiven Einheiten und Testspielen. Beim Auftakt wirkten neben 4 U19-Talenten auch die Neuzugänge mit, darunter der frisch verpflichtete Torhüter Marcel Brinkmann. Der 21-Jährige wechselt mit einem Einjahresvertrag vom TSV Buchbach an die Salzach und komplettiert neben Marco Schöller, Tom Kretschmer und Christian Lapsin das 4-köpfige Torwart-Team für die kommende Spielzeit. Das waren die Nachrichten, nachzulesen auch auf isw.fm.
0: So, da werfen wir gleich mal den Blick aufs Lokalwetter. Heute überwiegen die Wolken, ab und zu gibt es aber auch sonnige Abschnitte, besonders am Nachmittag. Da regnet es dann auch vereinzelt. Die Höchstwerte liegen zwischen 21 und 24 Grad. Morgen ist es teils sonnig, teils bewölkt und vereinzelt kann es etwas regnen. Am östlichen Alpenrand kommt nachmittags geringes Gewitterrisiko auf. Das Ganze bei Höchstwerten von 23 bis 27 Grad und überwiegend sonnig und meist trocken ist der Donnerstag mit Höchstwerten von 29 bis 32 Grad. Und da wird es dann auch hochsommerlich warm bis sogar heiß. Genau, und so soll es auch ins Wochenende hineingehen. Haben wir noch einige aktuelle Temperaturen für Sie. Wir gehen nach Töging, da sind es 8,1 Grad jetzt an diesem frühen Morgen. Dann schauen wir nach Waldkraiburg auf den Zatrowillplatz, da sind es 7,8 Grad und in Wasserburg, da sind es 7,5 Grad.
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0: Der Verkehrsservice, der aktuelle Blick auf die Straßenkarte. Und was sehen wir denn Schönes für Sie? Nichts Besonderes, Sie haben Freifahrt zwischen Innalz und Salzach. Ich wünsche Ihnen eine gute Fahrt. Kommen Sie gut und gesund an Ihr Ziel.

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1: Es wird sportlich und wir schauen auf die Ergebnisse bei der Fußball-Weltmeisterschaft. Und da spielten Iran gegen Neuseeland 2:2, dann Saudi-Arabien gegen Uruguay 1:1 und Belgien gegen Ägypten ebenfalls 1:1. Also nur unentschieden, nur unentschieden. Da stellt man sich dann natürlich schon die Frage, was war denn Ihr schönstes Fußballereignis? Das war sicherlich kein Unentschieden, oder?
2: Der letzte Schuss von Mario Götze.
3: Ich muss, glaube ich, immer daran denken, als wir so haushoch gegen Brasilien gewonnen haben.
4: 2014, als Schweinsteiger sich dann tackern lassen hat und wieder ins Spiel gegangen ist.
5: Ich mag immer den Gedanken, dass sich so viele Nationen gegenseitig treffen und miteinander interagieren in so einer Veranstaltung.
6: Ich habe auch noch 2014 und 2018 meine Nachbarn immer mit der Vuvuzela genervt, wenn Deutschland Tor geschossen hat.
7: Die Europameisterschaft 2022 von den Frauen, das Finale.
8: Das WM-Finale in Katar. Mit den Bildern, die man danach aus Buenos Aires gesehen hat, wo dann die ganze Nation so in Bewegung war.
1: Ja, das sind schöne Ereignisse und wie gesagt, diese Weltmeisterschaft entwickelt sich zur Weltmeisterschaft der Unentschieden. Soweit das Sporttelegramm.
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gleich bei uns der aktuelle Mondkalender für den heutigen Dienstag, den 16. Juni. Wunderschönen guten Morgen. Ja, langsam werden wir wach. Und dann aufstehen, ein trockener Tag wird's, aber nicht unbedingt der schönste. Paar Wolken am Himmel und zum Nachmittag hin regnet es. Für alle, die ein bisschen später aufgestanden sind und den Wetterbericht um halb nicht mitbekommen haben. In der Fußball-Weltmeisterschaft spielt alles nur noch unentschieden. Was gibt es sonst noch zu sagen an diesem frühen Morgen? Das alles erfahren Sie dann auch noch in der nächsten Stunde.

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1: Um 6 Uhr und 50 Minuten, 10 vor 7. Ja, der Mond, der steht im Krebs und Venus trifft sich mit Uranus. Da kann es zwischenzeitlich eigentlich nur schöne Erlebnisse geben. Halten Sie Augen und Herz offen, denn plötzlich steht da jemand vor Ihnen, der Ihr Herz berührt und der Sie noch sehr lange begleiten wird. Da schau her. Heute ist übrigens zunehmender Mond im Krebs. Gehen wir ins Zuhause, also ins eigene Wohnung oder ins Haus. Sie wissen ja, bei zunehmendem Mond ist die Hausarbeit meist nicht wirklich zufriedenstellend und verschwendete Energie. Sie können aber bei Krebsmond alle Pflanzen im und ums Haus herum ausgiebig gießen, am besten in den Morgenstunden oder am späten Abend. Ja, der zunehmende Mond in einem Wasserzeichen begünstigt die Aussaat von Blattgemüse und Kräutern, wie zum Beispiel Blumenkohl, Fenchel oder Kresse. Ja, und ein entspannendes Bad ist für die Schönheit heute dringend notwendig. Das Scheuer. Zur Fitness, egal ob auf der Wiese, am Strand oder im Garten, hinterm Haus, Frisbee werfen macht Spaß und Sie trainieren dabei den ganzen Körper. Und das wäre heute der Tipp des Tages, ansonsten ausgiebig spazieren gehen, bis zu 30 Minuten. Der Sau macht lustig, also beißen Sie doch mal in eine Essiggurke. Wenn Sie der kleine Hunger quält, das zügelt den Appetit. Und was gelingt heute besonders gut? Heute ist ein guter Zeitpunkt, um Pflanzen umzutopfen oder ein Beet neu zu bepflanzen. Das sagt für heute unser Erdtrabant, der Mond.

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1: Ich bin Angela Kress. Guten Morgen. Der Klimawandel trifft unter anderem Kinder besonders hart, schreibt das Kinderhilfswerk UNICEF. Fast jedes Kind weltweit sei mindestens einer Klimagefahr ausgesetzt, fast die Hälfte mindestens drei Gefahren. Die häufigste Kombi: Dürren, extreme Hitze und Hitzewellen. Kinder schwitzen zum Beispiel weniger effizient als Erwachsene, schreibt UNICEF. Es gibt immer mehr Selbstbedienungskassen, zum Beispiel im Supermarkt. Die Mehrheit der Menschen hierzulande bevorzugt aber klassische Kassen. In einer Kantar-Umfrage sagten das 67%. Uli Reitinger berichtet.
2: Die meisten Befragten bevorzugen die klassischen Kassen, weil sie lieber mit Menschen als mit Maschinen zu tun haben. 40% stellen sich aus Gewohnheit an und fast genauso viele zahlen lieber mit Bargeld, was an den meisten Kassen mit Selbstscanner nicht möglich ist. Bei jungen Menschen sind die Kassen zum Selberscannen allerdings durchaus beliebt. Sie sagen, hier habe ich weniger Zeitdruck und hier kann ich besser sehen, dass die Preise und Anzahl der Produkte korrekt erfasst werden.
1: Nach dem vorläufigen Abkommen zwischen den USA und dem Iran ist noch nicht so wirklich klar, was eigentlich drinsteht und was daraus folgt. Zum Beispiel, ob Deutschland bei der Minenräumung in der Straße von Hormus helfen könnte. Außenminister Wadefuhl sagte im ZDF, dass man vorbereitet sei, sich die Voraussetzungen aber sehr sorgfältig anschauen müsse. Künstliche Intelligenz wird an bayerischen Schulen immer mehr zur Herausforderung, wenn es zum Beispiel ums Spicken geht. Rufe nach einer Blockade des Datenverkehrs bei Prüfungen hat das Kultusministerium aber zurückgewiesen. Frequenzstörer, die etwa das Mobilfunksignal oder WLAN blockieren, seien in den Schulen nicht zulässig und strafbar, teilte eine Sprecherin mit. Die iranische Fußballnationalmannschaft hat in ihrem politisch stark aufgeladenen ersten WM-Spiel einen sportlichen Rückschlag vermieden. Das Team spielte 2:2 gegen Neuseeland. Zuvor war Europameister Spanien gegen Außenseiter Kap Verde nicht über ein 0:0 hinausgekommen. Belgien und Ägypten trennten sich 1:1 unentschieden und auch bei Saudi-Arabien gegen Uruguay gab es keinen Sieger. Auch dieses Spiel ging 1:1 aus.
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3: Das sind die Themen der Lokalnachrichten um halb. Transporter auf A94 umgekippt. Hoher Sachschaden nach Vorfahrtsfehler in Tüging. Burgkirchen an der Alz kürzt Bauprogramm drastisch. VHS-Vortrag über Umgang mit Demenz. Buntes Programm beim Sommerfest Waldkraiburg. Und sportlich haben wir auch was. Der SV Wacker Burghausen startet mit neuem Torwart in die Vorbereitung. Mehr zu diesen Themen um halb.
1: Im Südosten zeigt sich die Sonne, sonst überqueren uns dichte Wolken mit Regen. Am Nachmittag folgt dann ein Mix aus Wolken, etwas Sonne und noch ein paar Schauern und Gewittern. Die Temperaturen steigen heute auf 17 bis 25 Grad. Morgen wechseln sich dann nochmal Wolken und Sonne ab. Ein bisschen Regen kann auch nochmal dabei sein. Von Donnerstag bis mindestens zum Wochenende herrscht dann sonnig heißes Sommerwetter.
4: Also ideal, wenn Sie irgendein Fest feiern, wie zum Beispiel die Feuerwehr in Pauluszell. Die feiert ja auch 150-jähriges Jubiläum. So, wir haben noch einige Temperaturen für Sie und diesmal gehen wir im Landkreis Mühldorf nach Neumarkt St. Veit 8,1 Grad. Dann gehen wir in den Landkreis Erding nach Dorfen, da sind 7,8 Grad. Und rüber in den Landkreis Altötting, Burghausen auf der Burg, 8,1 Grad.
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4: Der Verkehrsservice, der aktuelle Blick auf die Straßenkarte. Und was sehen wir denn Schönes? Der Berufsverkehr schlägt wieder zu, und zwar auf der A94 Richtung München ab Herrstetten. 8 Kilometer Stau. Egal, wo Sie unterwegs sind, gute Fahrt.
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4: Guten Morgen, Stunde Nummer 2, ISW Wecker an diesem Dienstagmorgen. Ja, es gibt ja geniale Erfindungen und auch heute haben wir wieder eine im Programm, wie jeden Dienstag, eine geniale Erfindung und einen genialen Erfinder. Und diesmal geht es ums Essen. Also wenn Sie beim Frühstück sitzen, sollten Sie jetzt dann gleich ganz gut aufpassen. Mein Name ist Thomas Fecker,

Der Bauch muss weg, ja, der Bauch muss weg, aber deswegen dürfen sie natürlich frühstücken, was sie wollen. Und viele nehmen sich ja dann irgendwie so eine Wurstsemi mit in die Arbeit. Aber es gibt auch viele, die kaufen sich oder machen sich ein Sandwich. Jetzt werden Sie sagen, ja, und so nichts Besonderes. Doch hinter dieser Erfindung, Sandwich, da steht einiges. Darüber reden wir gleich.

0: Der Morgen auf Radio ISW, der kurze Blick zur Uhr, 7:14 Uhr. Ja, und wunderschönen guten Morgen. Wenn Sie jetzt gerade beim Frühstücken sitzen, lassen Sie es schmecken, gell? Also Frühstück ist ja die wichtigste Mahlzeit am Tage, sagt man so schön. Früh soll man essen wie ein Kaiser oder ein König. Und ja, und die Mittagspause ist natürlich auch wichtig und viele haben dann vielleicht das Sandwich mit dabei. Sandwich kennt jeder, aber was steckt da dahinter? Wer hat dieses Sandwich entwickelt? Das war ein kluger Kopf. Sie erfahren jetzt warum.
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2: Das Sandwich. Im 18. Jahrhundert verbringt der englische Adlige John Montagu, der Earl von Sandwich, unzählige Stunden bei seiner größten Leidenschaft, dem Kartenspiel. Das liebt er so sehr, dass er dabei auf keinen Fall unterbrochen werden möchte, nicht einmal von seinem eigenen Hunger. Große Mahlzeiten auf Tellern sind da viel zu umständlich, aber irgendwann macht es bei ihm Klick.
3: Was, wenn ich das Essen einfach zwischen zwei Brotscheiben legen lasse?
2: Der Earl lässt sich sein Spezialgericht auftischen und es klappt. Das Essen geht quasi nebenbei, ganz ohne fettige Hände. Die Idee spricht sich schnell herum, erst unter seinen Mitspielern, später in Pubs. Alle wollen das Gleiche wie der Earl von Sandwich. Und genau daraus entsteht später auch der Name. Heute können wir auf der ganzen Welt ein Sandwich bestellen und jeder weiß sofort, was gemeint ist. Ein hungriger Adliger, Leidenschaft beim Kartenspiel, zwei Scheiben Brot und eine Erfindung, die bis heute den schnellen Hunger stillt.

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Maite Kelly am frühen Morgen. 7:25, 5 Minuten noch, dann geht es zu der Ralf Stenger und das Wichtigste aus der Region. Unter anderem, ja, wie gesagt, Burghausen startet mit einem neuen Torhüter in die neue Saison, in die Regionalliga Bayern und vieles Interessantes mehr. Außerdem wird in Waldkraiburg gefeiert und zwar auf der Braunauer Straße.

0: 7 Uhr und gleich 30 Minuten. Das Wichtigste aus der Region mit Ralf Stenger.
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2: Mit Ralf Stenger, guten Morgen. Auf der A94 bei Heldenstein ist gestern Mittag ein Kleintransporter verunglückt. Das Fahrzeug war in Richtung Passau unterwegs, als es rund 2 Kilometer nach der Anschlussstelle Heldenstein nach rechts von der Fahrbahn abkam. Der Wagen walzte rund 40 Meter Leitplanke nieder und kippte anschließend um. Nach ersten Informationen blieb der Fahrer unverletzt. Für die Bergungs- und Reinigungsarbeiten mussten die rechte Fahrspur und der Standstreifen zeitweise gesperrt werden. Gestern Vormittag ist es in Töging zu einem Verkehrsunfall mit erheblichem Sachschaden gekommen. Eine Opel-Fahrerin wollte gegen 9.45 Uhr von der Wilhelm-Fulda-Straße in die Wolfgang-Leb-Straße einbiegen. Dabei übersah sie den vorfahrtsberechtigten Mercedes einer anderen Autofahrerin. Bei dem Zusammenstoß blieben nach Angaben der Polizei beide Frauen unverletzt. Der entstandene Sachschaden an den beiden nicht mehr fahrbereiten Fahrzeugen wird auf insgesamt rund 60.000 Euro geschätzt. Die Freiwillige Feuerwehr Töging war vor Ort, um die Unfallstelle abzusichern und auslaufende Betriebsmittel aufzunehmen. Wegen einer angespannten Haushaltslage halbiert die Gemeinde Burgkirchen ihr Budget für Bauinvestitionen auf rund 5 Millionen Euro. Der Bauausschuss stimmte dem Sparplan einstimmig zu. Die größten Ausgaben fließen in die Wasserversorgung, die Breitbandvorfinanzierung sowie die Sanierungsarbeiten an Schulen und Straßen. Kleinere Projekte wie der geplante Waldfriedhof oder die Kiosksanierung im Freibad stehen wegen der Kosten in der Kritik. Die Volkshochschule Burghausen-Burgkirchen lädt morgen Abend zu einem Vortrag über die Kommunikation und den Umgang mit Menschen mit Demenz ein. Referentin Dr. Churuk Kakutli-Faller erklärt von 18 Uhr bis 19.30 Uhr im Burgkirchener Bürgerzentrum, wie man Verhaltensweisen von Betroffenen besser versteht und worauf zu achten ist. Die Teilnahme an der Veranstaltung kostet 9 Euro. Am kommenden Samstag feiert die Stadt Waldkraiburg von 11 bis 17 Uhr ihr großes Familien- und Sommerfest entlang der Braunauer Straße. Die Besucher erwartet ein abwechslungsreiches Programm mit zahlreichen Infoständen und Mitmachaktionen regionaler Vereine. Nach der offiziellen Begrüßung durch den ersten Bürgermeister um 12 Uhr startet das Bühnenprogramm. Neben Vorführungen der Rettungshundestaffel Inntal, des Musikvereins und verschiedener Tanzgruppen von Breakdance bis K-Pop gibt es auch Zumba- und Kindertanzaktionen zum Mitmachen. Zum Sport Fußball. Der SV Wacker Burghausen hat die Vorbereitung auf die neue Saison in der Regionalliga Bayern aufgenommen. Unter der Leitung des neuen Cheftrainers Matthias Ostrolek startet das Team am Wochenende in eine 6-wöchige Phase mit intensiven Einheiten und Testspielen. Beim Auftakt wirkten neben 4 U19-Talenten auch die Neuzugänge mit, darunter der frisch verpflichtete Torhüter Marcel Brinkmann. Der 21-Jährige wechselt mit einem Einjahresvertrag vom TSV Buchbach an die Salzach und komplettiert neben Markus Schöller, Tom Kretschmer und Christian Lapsin das 4-köpfige Torwart-Team für die kommende Spielzeit. Das waren die Nachrichten, nachzulesen auch auf isw.fm.
0: Danke, Ralf. Wir schauen aufs Wetter. Heute überwiegen nämlich die Wolken im ISW-Radioland. Ab und zu gibt es aber auch sonnige Abschnitte. Besonders am Nachmittag kann es dann aber auch regnen, und zwar örtlich bezogen. Die Höchstwerte liegen zwischen 21 und 23 Grad und Richtung München werden es sogar bis zu 24 Grad. Ja, morgen am Mittwoch, da ist es teils sonnig, teils bewölkt und vereinzelt kann es etwas regnen. Am östlichen Alpenrand kommt dann nachmittags geringe Gewitterneigung auf. Das Ganze bei Höchstwerten von 23 bis 27 Grad. Ja, und überwiegend sonnig und meist trocken ist der Donnerstag mit Höchstwerten von 29 bis 32 Grad. Da wird es so richtig hochsommerlich, warm bis heiß.
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0: Der Verkehrsservice, und wir haben den Berufsverkehr natürlich Richtung München auf der A94, Passau Richtung München. Vor ein paar Städten 10 Kilometer Stau mittlerweile, also hier kann es erheblich länger dauern. Ja, ansonsten haben wir nichts für Sie, egal wo Sie unterwegs sind. Ich wünsche Ihnen eine gute und vor allem störungsfreie Fahrt. Einen Blitzer haben wir noch für Sie, und zwar in Ranoldsberg beim Marienhof. Da wird geblitzt.

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1: Jede Menge ist los zwischen den Alz und Salzach und wir beginnen mit dem Bayerischen Blinden- und Sehbehindertenbund. Der lädt nämlich am nächsten Montag zu einem Treffen in Mühldorf ein. Willkommen im Haus der Begegnung sind alle Betroffenen, Angehörige und Interessierte. Der monatliche Austausch findet in der Zeit von 14.15 Uhr bis 16.15 Uhr statt. Eine gute Gelegenheit für Gespräche in gemütlicher Runde. In Simbach am Inn steigt am Donnerstag die bekannte Ü60-Tanzparty. Die Veranstaltung beginnt um 14 Uhr und Musikchef Walter Karpfinger sorgt für die passende Stimmung. Die Musikauswahl orientiert sich am Programm von Radio ISW. Zu dem Event laden die Stadt Simbach und die Gastwirtsfamilie Zeiler ein. Sie freuen sich über jeden Gast, auch wer nicht tanzen möchte, ist natürlich herzlich willkommen. Am Samstag startet um 10 Uhr am Rathaus in Altötting eine informative Radtour zum Thema Honig. Die geführte Strecke ist rund 33 Kilometer lang und dauert etwa 4 bis 5 Stunden. Sie besuchen die Bio-Imkerei Richtmann in Tilging für eine Führung mit Kostproben. Ja, und der Rückweg führt über Mühldorf, Polling und Tüssling. Und zum Abschluss fertigen sie in einem Bienengarten einen eigenen Bienenwachsbalsam zu. Die Teilnahme kostet 35 Jahre inklusive natürlich Euro, Entschuldigung. Also die Teilnahme kostet 35 Euro inklusive des Pflegeprodukts. Ja, auf der Anlage von Schloss Guttenburg schlagen die Golfer am Samstag zum Turnier der Stadtwald Kreiburg ab. Das Event bietet eine 18-Loch- und eine 9-Loch-Runde für Profis und natürlich auch Einsteiger. Nach dem Sport wartet ab 14 Uhr Kaffee und Kuchen auf die Teilnehmer und ein gemeinsames Abendessen mit Musik, einer Siegerehrung und einer Tombola rundet den Tag ab. Anmeldungen sind ab sofort direkt beim Golfclub Guttenburg möglich. Ja, das Geschichtszentrum und Museum Mühldorf öffnet für Besucher zum ersten Mal die Türe zu seinem Depot. Die Sammlungsleitung Diana Herrmann führt sie am Sonntag, den 28. Juni, durch die sonst verborgenen Räume im Lodronhaus. Zu entdecken gibt es historische Schätze wie Mammutstoßzähne, alte Waffen und Gemälde. Die kostenlose Führung im Lodronhaus ist in der Tuchmacherstraße und die beginnt um 15 Uhr. Und für die Teilnahme ist eine Anmeldung per Telefon oder per E-Mail erforderlich. Ja, und das Mühldorfer Sommerfestival startet mit einem echten Highlight. Michael Schulte präsentiert sein Programm Remember Me am 17. Juli um 19.30 Uhr im überdachten Haberkasten Innenhof in Mühldorf. Als Support-Act sorgt Luciano Siamao mit einer Mischung aus Soul und R&B für den perfekten Einstieg in den Abend. Tickets erhalten Sie direkt beim Kulturamt in Mühldorf oder unter www.mühldorf.de/kultur sowie an allen bekannten München-Tickets Vorverkauf stellen. Soweit die Veranstaltungstipps für heute und die kommenden Tage.

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Mit Leib und Seele gibt's bei uns gleich das aktuelle Horoskop für den heutigen Tag. Dann können Sie den Blick werfen, was sagen die Sterne für den heutigen Tag. Vorher gibt's einen Klassiker aus den 80ern. Stop and Go und Peter Kent. Guten Morgen, Südostbayern. Guten Morgen zwischen Inn, Alz und Salzach mit Ihrem Lieblingsheimatradio.

0: Horoskop, der Blick in die Sterne. Widder.
1: Sie warten auf eine Initialzündung. Heute plätschert leider alles nur so dahin, ohne größere Ereignisse.
0: Stier.
1: Wenn Sie in einer Partnerschaft stecken, schenken Ihnen die Sterne heute viel Harmonie. Sie gehen in der Zweisamkeit vollkommen auf.
0: Zwillinge.
1: Eine kreative Blockade macht Ihnen zu schaffen. Lassen Sie die Gedanken fließen und schreiben Sie alles auf, was Sie bewegt.
0: Krebs.
1: Wichtige Dinge dürfen Sie jetzt nicht dem Zufall überlassen. Klemmen Sie sich dahinter und behalten Sie die Zügel in der Hand.
0: Löwe.
1: Man verlangt viel von Ihnen. Ihre gute geistige Konstitution kann nichts erschüttern. Sie stellen sich jeder Aufgabe.
0: Jungfrau.
1: Sie sind sehr großzügig und kommen so bei Ihren Mitmenschen gut an. Solange Sie die Kontrolle behalten, ist das auch in Ordnung.
0: Waage.
1: Fordern Sie heute einmal Ihr Schicksal heraus. Dazu sollten Sie sich aber der Höhe des Risikos bewusst sein.
0: Skorpion.
1: Wenn Sie sich mehr zutrauen, kann nichts schiefgehen. Ihre Durchsetzungskraft kann Ihnen und Ihren Kollegen viele Vorteile einbringen.
0: Schütze.
1: Gehen Sie die Dinge heute langsamer an. Dann werden Sie den von Hektik geprägten Tag heil überstehen.
0: Steinbock.
1: Eine emotional aufgeheizte Atmosphäre ist Gift für Ihre Seele. Bringen Sie Ruhe rein, Sie haben die Gelassenheit dazu.
0: Wassermann.
1: Für tiefe Gefühle ist bei Ihnen heute anscheinend kein Raum. Sie mögen es eher unverbindlich.
0: Fische.
1: Beruflich könnte der lang ersehnte Aufstieg winken. Sie haben tolle Eingebungen. Knien Sie sich in Ihre Arbeit.

0: Familien auf die Kinder übertragen würden. Wenn die Eltern später pflegebedürftig würden, könnten Sozialhilfeträger nicht mehr darauf zugreifen. Die Terrororganisation Hamas hat offenbar einen konkreten Anschlag in Europa geplant. Davon gehen Ermittler aus, wie Generalbundesanwalt Rommel am Abend in Karlsruhe sagte. Insgesamt seien seit Herbst 9 mutmaßliche Anhänger festgenommen worden. Bei einem wurde ein vorgefertigtes Bekennervideo sichergestellt. Darin sei ein Anschlag zum 2. Jahrestag des Hamas-Überfalls auf Israel angekündigt worden, also für Anfang Oktober 2025. Es gab technische Probleme. Das bayerische Raumfahrt-Startup ESA Aerospace hat den geplanten 2. Testflug seiner Trägerrakete verschoben, zum insgesamt 4. Mal. Eigentlich sollte sie am Abend vom Weltraumbahnhof in Norwegen starten. Wenn sie serienreif ist, soll die Rakete in Zukunft zivile und militärische Satelliten in erdnahe Umlaufbahnen bringen. Bei der Fußball-WM haben sich der Iran und Neuseeland 2:2 unentschieden getrennt. Auch in den 3 Partien zuvor gab es jeweils keinen Sieger. Der Bericht von Moritz Einzel.
1: Das Mitternachtsspiel Saudi-Arabien gegen Uruguay, das ging 1:1 aus. Die Saudis führten zur Pause, im 2. Durchgang Uruguay klar besser. Zum Sieg reichte es nicht mehr. Im anderen Spiel der Gruppe H kam schon am frühen Abend Europameister Spanien gegen WM-Neuling Kap Verde sensationell nicht über ein 0:0 hinaus. Und im anderen Spiel der Gruppe G mit dem Iran, da trennten sich Belgien und Ägypten 1:1.
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3: Das sind die Themen der Lokalnachrichten um 5:30. Transporter auf A94 umgekippt. Hoher Sachschaden nach Vorfahrtsfehler in Tüging. Burgkirchen an der Alz kürzt Bauprogramm drastisch. VHS-Vortrag über Umgang mit Demenz. Buntes Programm beim Sommerfest Waldkraiburg und sportlich haben wir auch was. Der SV Wacker Burghausen startet mit neuem Torwart in die Vorbereitung. Mehr zu diesen Themen um 5:30.
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0: Im Südosten zeigt sich die Sonne, sonst überqueren uns dichte Wolken mit Regen. Am Nachmittag folgt dann ein Mix aus Wolken, etwas Sonne und noch ein paar Schauern und Gewittern. Die Temperaturen steigen heute auf 17 bis 25 Grad. Morgen wechseln sich dann nochmal Wolken und Sonne ab. Ein bisschen Regen kann auch nochmal dabei sein. Von Donnerstag bis mindestens zum Wochenende herrscht dann sonnig heißes Sommerwetter.
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4: Der Verkehrsservice am frühen Morgen und ja, Berufsverkehr haben wir natürlich auf der A94 Passau Richtung München ab Paarstetten. Hier staut sich's gewaltig, mittlerweile schon 11 Kilometer stockender Verkehr. Dann haben wir Blitzer für Sie in Randolsperg beim Marienhof. Da wird geblitzt. Außerdem haben wir einen Blitzer in der Färberstraße in Eckenfelden. Egal, wo Sie unterwegs sind, ich wünsche Ihnen eine gute und vor allem störungsfreie Fahrt. Kommen Sie gut an Ihr Ziel.

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0: 8:07. Wunderschönen guten Morgen, wenn Sie gerade aufgestanden sind. Wir starten in einen neuen Tag. Und auch heute gibt es natürlich wieder Fußball ohne Ende bei der Fußball-Weltmeisterschaft. Und meistens, wenn das Spiel läuft, das einen interessiert, hat man irgendwas zum Knappern dabei. Gell? Irgendwie ein Snack oder sonst irgendetwas. Bei uns meistens, was weiß ich, Chips, Flips oder man macht sich kleine Brötchen. Aber wie ist es in anderen Ländern? Wir machen da mal einen kleinen Überblick.
2: In Japan essen viele Fans bei wichtigen Spielen gerne Schweineschnitzel. Das Gericht dazu nennt sich Katsu. Das ist japanisch für Gewinnen. Passt natürlich perfekt zum Fußball, auch weil das japanische Schnitzel als Glücksbringer gilt.
3: Bei uns sind es Chips oder Salzstangen. In Mexiko werden beim Fußballschauen auch ganz gerne mal Heuschrecken gesnackt. Die werden mit Limette, Salz und Chili gewürzt. Chapulines heißt das Ganze.
2: Frittiertes Hähnchen und Bier. Klingt nach USA, aber nein, das essen gerne die Fußballfans in Südkorea. Das Duo hat sogar einen eigenen Namen, Chimek, aus Chicken und Mekju, dem koreanischen Wort für Bier.
3: In Island greifen manche Fans zu Harød Fiskur, also getrocknetem Fisch. Der wird oft ganz einfach aus der Hand gegessen, manchmal mit etwas Butter. Klingt ungewöhnlich, gehört dort aber zu den beliebtesten Snacks überhaupt.

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0: 8:21. Wir schreiben heute den 16. Juni des Jahres 2026 und wir schauen in unser ISW-Kalenderblatt. Und wenn Sie heute Geburtstag haben, herzlichen Glückwunsch, feiern lassen, ganz, ganz wichtig. Sie haben heute mit prominenten Leuten Geburtstag, also wirklich prominente. Also Daniel Brühl zum Beispiel wird heute 48, der berühmte Schauspieler von zum Beispiel Krabat, da hat er zum Beispiel mitgespielt, oder eben bei Goodbye Lenin. Dann hätten wir heute zur Auswahl auch noch einen Mann, der zurzeit mit Thomas Müller so richtig Furore macht, und zwar bei Magenta TV. Jürgen Klopp. Jürgen Klopp wird heute oder hat heute auch Geburtstag. 1967 ist er in Stuttgart zur Welt gekommen. Dann hätten wir Klaus Lage zum Beispiel, tausendmal berührt. Der hat heute auch Geburtstag. Er ist 1950 zur Welt gekommen. Und dann kennen wir auch noch einen, und zwar aus der Stummfilmzeit. Dick und doof, sage ich einfach nur, Stan Laurel. Der hätte heute Geburtstag, der ist aber leider schon von uns gegangen. Er ist 1890 zur Welt gekommen. Also heute sind wirklich Hochkarätige, die heute Geburtstag haben. Dann haben wir noch einen. Vor 55 Jahren zur Welt gekommen ist Christian Meierhöfer. Er ist ein ehemaliger deutscher Hockeyspieler und Olympiasieger. Der wird heute 55 Jahre alt. Wer hat denn heute Namenstag? Benno, Julita, Kunigunde, Luitgard und Quirin. Heute ist übrigens Tag des Karamellbonbons. Ja, das gibt's. Heute ist auch der Nein-Danke-Tanke-Tag. Und Welt-Tapas-Tag ist heute auch. Und Tag des frischen Gemüses. Schauen wir ein bisschen in die Geschichte. Vor 25 Jahren, der schiefe Turm von Pisa, der ist wieder eröffnet worden, nachdem er befestigt war. Sie haben nämlich Angst gehabt durch die vielen Besucher, dass er umkippen könnte. Und vor 50 Jahren ist eine berühmte Dame Tagesschausprecherin geworden, und zwar Dagmar Berghoff. Das ist die Frau.
1: Boris Becker hat am Abend das WCT-Turnier in Dallas, die inoffizielle Tennis-Weltmeisterschaft, gewonnen. Er schlug im Finale den Schweden Edberg mit 6:4, 1:6, 7:5 und 6:2. Die Lottozahlen.
0: Die Arme.
1: 3, 6, 19, 33, 38, 43. Zusatzzahl 46. Verzeihung.
0: Oh, Dagmar,
1: du die Gewinnzahl im Spiel 77 lautet 09, Entschuldigung, 09, 82, 942. Diese Angaben sind wie immer ohne Gewähr.
0: Ja, die sind ohne Gewähr. Da hat sie mir richtig leid getan, Dagmar Berghoff. Heute vor 50 Jahren ist sie Tagesschausprecherin geworden. Und vor 20 Jahren, ist schon wieder 20 Jahre her, Slowenien darf den Euro einführen. Und das war unser Kalenderblatt für den heutigen 16. Juni.

0: 8 Uhr und genau 30 Minuten, 8:30.
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2: Mit Ralf Stenger, guten Morgen. Auf der A94 bei Heldenstein ist gestern Mittag ein Kleintransporter verunglückt. Das Fahrzeug war in Richtung Passau unterwegs, als es rund 2 Kilometer nach der Anschlussstelle Heldenstein nach rechts von der Fahrbahn abkam. Der Wagen walzte rund 40 Meter Leitplanke nieder und kippte anschließend um. Nach ersten Informationen blieb der Fahrer unverletzt. Für die Bergungs- und Reinigungsarbeiten mussten die rechte Fahrspur und der Standstreifen zeitweise gesperrt werden. Gestern Vormittag ist es in Töging zu einem Verkehrsunfall mit erheblichem Sachschaden gekommen. Eine Opel-Fahrerin wollte gegen 9.45 Uhr von der Wilhelm-Fulda-Straße in die Wolfgang-Leb-Straße einbiegen. Dabei übersah sie den vorfahrtsberechtigten Mercedes einer anderen Autofahrerin. Bei dem Zusammenstoß blieben nach Angaben der Polizei beide Frauen unverletzt. Der entstandene Sachschaden an den beiden nicht mehr fahrbereiten Fahrzeugen wird auf insgesamt rund 60.000 Euro geschätzt. Die Freiwillige Feuerwehr Töging war vor Ort, um die Unfallstelle abzusichern und auslaufende Betriebsmittel aufzunehmen. Wegen einer angespannten Haushaltslage halbiert die Gemeinde Burgkirchen ihr Budget für Bauinvestitionen auf rund 5 Millionen Euro. Der Bauausschuss stimmte dem Sparplan einstimmig zu. Die größten Ausgaben fließen in die Wasserversorgung, die Breitbandvorfinanzierung sowie die Sanierungsarbeiten an Schulen und Straßen. Kleinere Projekte wie der geplante Waldfriedhof oder die Kiosksanierung im Freibad stehen wegen der Kosten in der Kritik. Die Volkshochschule Burghausen-Burgkirchen lädt morgen Abend zu einem Vortrag über die Kommunikation und den Umgang mit Menschen mit Demenz ein. Referentin Dr. Churuk Kakutli-Faller erklärt von 18 Uhr bis 19.30 Uhr im Burgkirchener Bürgerzentrum, wie man Verhaltensweisen von Betroffenen besser versteht und worauf zu achten ist. Die Teilnahme an der Veranstaltung kostet 9 Euro. Am kommenden Samstag feiert die Stadt Waldkraiburg von 11 bis 17 Uhr ihr großes Familien- und Sommerfest entlang der Braunauer Straße. Die Besucher erwartet ein abwechslungsreiches Programm mit zahlreichen Infoständen und Mitmachaktionen regionaler Vereine. Nach der offiziellen Begrüßung durch den ersten Bürgermeister um 12 Uhr startet das Bühnenprogramm. Neben Vorführungen der Rettungshundestaffel Inntal, des Musikvereins und verschiedener Tanzgruppen von Breakdance bis K-Pop gibt es auch Zumba- und Kindertanzaktionen zum Mitmachen. Zum Sport Fußball. Der SV Wacker Burghausen hat die Vorbereitung auf die neue Saison in der Regionalliga Bayern aufgenommen. Unter der Leitung des neuen Cheftrainers Matthias Ostrolek startet das Team am Wochenende in eine 6-wöchige Phase mit intensiven Einheiten und Testspielen. Beim Auftakt wirkten neben 4 U19-Talenten auch die Neuzugänge mit, darunter der frisch verpflichtete Torhüter Marcel Brinkmann. Der 21-Jährige wechselt mit einem Einjahresvertrag vom TSV Buchbach an die Salzach und komplettiert neben Markus Schöller, Tom Kretschmer und Christian Lapsin das 4-köpfige Torwart-Team für die kommende Spielzeit. Das waren die Nachrichten, nachzulesen auch auf isw.fm.
0: Danke, Ralf. Ja, heute überwiegen im ISW Radioland die Wolken. Ab und zu gibt es aber auch sonnige Abschnitte. Besonders am Nachmittag regnet es dann auch vereinzelt. Die Höchstwerte, ja, die liegen heute zwischen 21 und 24 Grad. Morgen am Mittwoch ist es teils sonnig, teils bewölkt und vereinzelt kann es etwas regnen. Am östlichen Alpenrand kommt nachmittags geringe Gewitterneigung auf. Das Ganze bei Höchstwerte von 23 bis 27 Grad, überwiegend sonnig und meist trocken ist der Donnerstag mit Höchstwerten von 29 bis 32 Grad. Ja, es wird hochsommerlich warm. Ja, und dann haben wir einige aktuelle Werte für Singaching an der Alz, hat uns der Axel gemeldet. 15 Grad, also über 15 Grad schon. Dann gehen wir nach Peterskirchen, da sind es 12,5 Grad und am Funkhaus hier in Gendorf sind es 12,7 Grad. Jo, egal, was Sie machen heute, genießen Sie die Temperaturen.
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0: Der Verkehrsservice und der Überblick, unsere Straßenkarte und Da haben wir eine Meldung, und zwar von der A94 Passau Richtung München. Ab Paarstetten staut sich's 10 Kilometer. Es dauert ein bisschen länger, aber es geht ein bisschen voran. Also Geduld haben. Und dann haben wir noch die A94 München Richtung Passau zwischen Heldenstein und Waldkraiburg-Ampfing. Da ist die Fahrbahn verengt. Da wird nämlich die Leitplanke ausgetauscht, die gestern der Kleinkraftwagen niedergewalzt hat. Egal, wo Sie unterwegs sind, gute Fahrt.

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0: Christina Stürmer und ohne dich. Ja, jetzt kommen wir zu einem anderen Thema. In den nächsten Tagen wird es ja so richtig warm, also bis zu 33 Grad sind dann angesagt zwischen Innalz und Salzach. Also da kann man dann wirklich sagen, da schwitzt man. Und irgendwie hat man dann auch das Gefühl, ich weiß ja nicht, wie es Ihnen geht, wenn es so richtig heiß ist, dass einem das Denken ein bisschen schwerer fällt als sonst. Könnte es sein, dass unser Gehirn bei Hitze langsamer wird?
1: Schon gewusst.
2: Warum wird unser Gehirn bei Hitze langsamer?
3: Je heißer es ist, desto mehr Energie braucht unser Körper, um uns vor Überhitzung zu schützen. Der ist dann vor allem damit beschäftigt, die erhöhte Schweißproduktion zu regeln, den erhöhten Blutdruck zu steuern und vieles, vieles mehr. Dadurch haben wir aber insgesamt weniger Energie für andere Dinge übrig, zum Beispiel für unser Gehirn. Denken verbraucht einfach sehr viele Ressourcen. Unsere Denkleistung sinkt dann, die Motivation auch, und das bedeutet, dass wir nicht ganz so schnell im Kopf sind und auch öfter mal was vergessen.

0: Life is a Rollercoaster und Ronan Keating. Das ist der Morgen auf Radio ESC. 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So, jetzt für alle Spätaufsteher das heutige Horoskop.
1: Horoskop, der Blick in die Sterne. Widder.
2: Sie warten auf eine Initialzündung. Heute plätschert leider alles nur so dahin, ohne größere Ereignisse.
1: Stier.
2: Wenn Sie in einer Partnerschaft stecken, schenken Ihnen die Sterne heute viel Harmonie. Sie gehen in der Zweisamkeit vollkommen auf.
1: Zwillinge.
2: Eine kreative Blockade macht Ihnen zu schaffen. Lassen Sie die Gedanken fließen und schreiben Sie alles auf, was Sie bewegt.
1: Krebs.
2: Wichtige Dinge dürfen Sie jetzt nicht dem Zufall überlassen. Klemmen Sie sich dahinter und behalten Sie die Zügel in der Hand.
1: Löwe.
2: Man verlangt viel von Ihnen. Ihre gute geistige Konstitution kann nichts erschüttern. Sie stellen sich jeder Aufgabe.
1: Jungfrau.
2: Sie sind sehr großzügig und kommen so bei Ihren Mitmenschen gut an. Solange Sie die Kontrolle behalten, ist das auch in Ordnung.
1: Waage.
2: Fordern Sie heute einmal Ihr Schicksal heraus. Dazu sollten Sie sich aber der Höhe des Risikos bewusst sein.
1: Skorpion.
2: Wenn Sie sich mehr zutrauen, kann nichts schiefgehen. Ihre Durchsetzungskraft kann Ihnen und Ihren Kollegen viele Vorteile einbringen.
1: Schütze.
2: Gehen Sie die Dinge heute langsamer an. Dann werden Sie den von Hektik geprägten Tag heil überstehen.
1: Steinbock.
2: Eine emotional aufgeheizte Atmosphäre ist Gift für Ihre Seele. Bringen Sie Ruhe rein, Sie haben die Gelassenheit dazu.
1: Wassermann.
2: Für tiefe Gefühle ist bei Ihnen heute anscheinend kein Raum. Sie mögen es eher unverbindlich.
1: Fische.
2: Beruflich könnte der lang ersehnte Aufstieg winken. Sie haben tolle Eingebungen. Knien Sie sich in Ihre Arbeit.

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Gleich die Nachrichten aus aller Welt, dann sind wir zurück mit dem ISW-Flohmarkt des heutigen Tages. Gleich wird es 9 Uhr.

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1: Ich bin Angela Kress. Guten Morgen. Fast jedes Kind der Welt ist laut UNICEF mindestens einer Klimagefahr ausgesetzt, also zum Beispiel extremer Hitze oder Hitzewellen. Das geht aus dem Kinder-Klimarisiken-Bericht hervor. Fiona Reinhardt berichtet.
2: Kinder leiden laut UNICEF stärker unter den Folgen des Klimawandels als Erwachsene. In Deutschland sei die Grundversorgung zwar sehr gut, trotzdem seien auch hier rund 97% der Kinder von mindestens einer Klimaauswirkung betroffen. Hitzewellen und Dürren seien hier dominierend, heißt es von UNICEF.
1: Soziale Medien gewinnen als Nachrichtenquelle weiter an Bedeutung. Das

0: Nicht einmal die Hälfte der Beschäftigten in der Privatwirtschaft bekommt diesen Sommer Urlaubsgeld. Das hat eine Analyse der gewerkschaftlichen Hans-Böckler-Stiftung ergeben. 44% bekommen demnach Urlaubsgeld. In tarifgebundenen Betrieben der Privatwirtschaft sind es über 70%. Die Spanne ist hoch. Sie reicht von rund 190 bis rund 2.900 Euro. Das politisch aufgeladene Spiel Iran-Neuseeland bei der Fußball-Weltmeisterschaft in den USA ist in der Früh 2:2 unentschieden ausgegangen. Vor und im Stadion wurden immer wieder Botschaften im Zusammenhang mit dem monatelangen Krieg der USA und Israels gegen den Iran kundgetan. Während der iranischen Nationalhymne waren laute Pfiffe zu hören.
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2: Das sind die Themen der Lokalnachrichten um halb. Transporter auf A94 umgekippt. Hoher Sachschaden nach Vorfahrtsfehler in Tüging. Burgkirchen an der Alz kürzt Bauprogramm drastisch. VHS-Vortrag über Umgang mit Demenz. Buntes Programm beim Sommerfest Waldkraiburg. Und sportlich haben wir auch was. Der SV Wacker Burghausen startet mit neuem Torwart in die Vorbereitung. Mehr zu diesen Themen um halb.
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0: Dichte Wolken sind unterwegs und bringen teils auch mal Regen mit. Nur im Südosten schafft's die Sonne noch ab und zu durch. Auch der Nachmittag bleibt ähnlich. Etwas Sonne, Wolken und ein paar Schauer oder Gewitter. Das Ganze bei 17 bis 25 Grad. Morgen dann, ähnlich wie heute, aber etwas wärmer. Ab Donnerstag bekommen wir dann sonnig heißes Sommerwetter.
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3: Und wir schauen auf die Straßenkarte und da sehen wir die A94 München Richtung Passau. Zwischen Heldenstein und Ampfingwald-Kraiburg, da werden die Leitplanken gewechselt. Da hat es gestern ja einen Unfall gegeben mit einem kleinen LKW. Und gerade ganz aktuell reingekommen haben wir folgende Meldung. Und zwar die Startstraße 2092 Mühldorf am Inn Richtung Wasserburg. In beiden Richtungen zwischen Frauendorf und Lohn. Da hat es einen Unfall gegeben. Bitte Vorsicht in diesem Bereich. Und dann wird noch geblitzt in der Färberstraße in Eckenfelden. Und einen Blitz haben wir in Ranoldsberg. Und da wird beim Marienhof geblitzt. Egal wo Sie unterwegs sind, gute Fahrt.
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3: Ja, verkaufen, tauschen, suchen oder verschenken. Alles ist möglich beim ISC Flohmarkt. Die Buden sind aufgebaut. Sie können jetzt bis halb Ihr Angebot bei mir abgeben. Und ja, wir geben es dann gleich durch. Der ISC Flohmarkt an diesem Dienstagvormittag. Mein Name ist Thomas Föckersberger und der Föcki sagt einen schönen Vormittag.

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1: Das erste Angebot für heute, und zwar ein Rollator von Wölzenmüller. Der ist ziemlich leicht und ja, im besten Zustand. Oder unter der gleichen Telefonnummer gibt es auch noch einen 8 PS Yamaha Bootsmotor. Dazu ein Zodiac-Schlauchboot mit festem Kiel. Außerdem ist ein großer Sack mit dabei, wo man es transportieren kann. Und ca. 30 Einkaufskörbe mit Flohmarktware. Und zwar nur beste Flohmarktware. Und ich gebe Ihnen die Festnetznummer, die 08631 13322. Ich wiederhole, 08631 13322. Unser erstes Angebot.

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1: Ja, dann hätte man einen kleinen Hinweis für Sie. Zwar in Neuötting, da gibt es einen großen Garagenflohmarkt am kommenden Sonntag. Und zwar von 10 bis 15 Uhr. Und der findet statt in der Holzhauser und Ritter-Degenhardt-Straße. Stadt und angrenzende Straßen auch. Großer, großer Garagenflohmarkt. Da gibt es bestimmt einiges an Schnäppchen, das Sie erhaschen können. Also kommender Sonntag von 10 bis 15 Uhr in Neuötting in der Holzhauser und Ritter-Degenhardt-Straße. Hier ist Musik von Joe Cocker. Tiefer kommt nur Erdöl. 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Wunderschöne Nummer im ISW-Flohmarkt am Dienstagvormittag.

0: Es ist genau 9 Uhr und 31 Minuten. Hoppala, da sind wir.
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2: Mit Ralf Stenger, guten Morgen. Auf der A94 bei Heldenstein ist gestern Mittag ein Kleintransporter verunglückt. Das Fahrzeug war in Richtung Passau unterwegs, als es rund 2 Kilometer nach der Anschlussstelle Heldenstein nach rechts von der Fahrbahn abkam. Der Wagen walzte rund 40 Meter Leitplanke nieder und kippte anschließend um. Nach ersten Informationen blieb der Fahrer unverletzt. Für die Bergungs- und Reinigungsarbeiten mussten die rechte Fahrspur und der Standstreifen zeitweise gesperrt werden. Gestern Vormittag ist es in Töging zu einem Verkehrsunfall mit erheblichem Sachschaden gekommen. Eine Opel-Fahrerin wollte gegen 9.45 Uhr von der Wilhelm-Fulda-Straße in die Wolfgang-Leb-Straße einbiegen. Dabei übersah sie den vorfahrtsberechtigten Mercedes einer anderen Autofahrerin. Bei dem Zusammenstoß blieben nach Angaben der Polizei beide Frauen unverletzt. Der entstandene Sachschaden an den beiden nicht mehr fahrbereiten Fahrzeugen wird auf insgesamt rund 60.000 Euro geschätzt. Die Freiwillige Feuerwehr Töging war vor Ort, um die Unfallstelle abzusichern und auslaufende Betriebsmittel aufzunehmen. Wegen einer angespannten Haushaltslage halbiert die Gemeinde Burgkirchen ihr Budget für Bauinvestitionen auf rund 5 Millionen Euro. Der Bauausschuss stimmte dem Sparplan einstimmig zu. Die größten Ausgaben fließen in die Wasserversorgung, die Breitbandvorfinanzierung sowie die Sanierungsarbeiten an Schulen und Straßen. Kleinere Projekte wie der geplante Waldfriedhof oder die Kiosksanierung im Freibad stehen wegen der Kosten in der Kritik. Die Volkshochschule Burghausen-Burgkirchen lädt morgen Abend zu einem Vortrag über die Kommunikation und den Umgang mit Menschen mit Demenz ein. Referentin Dr. Churuk Kakutli-Faller erklärt von 18 Uhr bis 19.30 Uhr im Burgkirchener Bürgerzentrum, wie man Verhaltensweisen von Betroffenen besser versteht und worauf zu achten ist. Die Teilnahme an der Veranstaltung kostet 9 Euro. Am kommenden Samstag feiert die Stadt Waldkraiburg von 11 bis 17 Uhr ihr großes Familien- und Sommerfest entlang der Braunauer Straße. Die Besucher erwartet ein abwechslungsreiches Programm mit zahlreichen Infoständen und Mitmachaktionen regionaler Vereine. Nach der offiziellen Begrüßung durch den ersten Bürgermeister um 12 Uhr startet das Bühnenprogramm. Neben Vorführungen der Rettungshundestaffel Inntal, des Musikvereins und verschiedener Tanzgruppen von Breakdance bis K-Pop gibt es auch Zumba- und Kindertanzaktionen zum Mitmachen. Zum Sport Fußball. Der SV Wacker Burghausen hat die Vorbereitung auf die neue Saison in der Regionalliga Bayern aufgenommen. Unter der Leitung des neuen Cheftrainers Matthias Ostrolek startet das Team am Wochenende in eine 6-wöchige Phase mit intensiven Einheiten und Testspielen. Beim Auftakt wirkten neben 4 U19-Talenten auch die Neuzugänge mit, darunter der frisch verpflichtete Torhüter Marcel Brinkmann. Der 21-Jährige wechselt mit einem Einjahresvertrag vom TSV Buchbach an die Salzach und komplettiert neben Marco Schöller, Tom Kretschmer und Christian Lapsin das 4-köpfige Torwart-Team für die kommende Spielzeit. Das waren die Nachrichten, nachzulesen auch auf isw.fm.
0: Dankeschön, Ralf. Heute überwiegen im ISW-Radioland die Wolken. Ab und zu gibt es auch sonnige Abschnitte. Besonders am Nachmittag regnet es vereinzelt. Die Höchstwerte, ja, die liegen zwischen 21 und 24 Grad dann heute am Nachmittag. Ja, am Mittwoch, da ist es teils sonnig, teils bewölkt und vereinzelt kann es auch etwas regnen. Am östlichen Alpenrand kommt nachmittags auch Gewitterrisiko auf. Das Ganze bei 23 bis 27 Grad. Und noch wärmer wird es dann am Donnerstag. Da ist es überwiegend sonnig und meist trocken bei 29 bis 32 Grad. Momentan, schauen wir aufs Thermometer, haben wir 14 Grad in Wienhöring. Dann gehen wir in den Landkreis Mühldorf und schauen nach Schwindeck am Wasserschloss. Sind es 13,9 Grad. Und Altötting Kapellplatz, da sind es 14,5 Grad.
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0: Der Verkehrsservice und wir haben folgende Meldungen für Sie. Wir schauen auf die Straßenkarte. Ja, die Startstraße zwischen Mühldorf und Wasserburg, da hat es einen Unfall gegeben. Und zwar in beiden Richtungen zwischen Frauendorf und Lohr, da ist ein Unfall gewesen. Bitte Vorsicht in diesem Bereich. Und auf der A94 München Richtung Passau zwischen Heldenstein und der Ausfahrt am Fingwald-Kreiburg. Da wird die Leitplanke ausgewechselt wegen einem Crash gestern. Und da ist nur einspurig die Autobahn zur Verfügung. Sonst haben wir nichts für Sie. Gute Fahrt.

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1: Die Flohmarkt-Zusammenfassung für den heutigen Dienstag. Wir hätten einen Rollator von Wölzmüller, der ist ziemlich leicht. Dann unter der gleichen Nummer gibt es einen 8 PS Yamaha Bootsmotor. Dazu gäbe es dann auch noch Zodiac Schlauchboot mit festem Kiel und ein großer Sack ist auch mit dabei, damit man es transportieren kann. Und circa 30 Einkaufskörbe mit Flohmarktware. Wenn Sie da Interesse dran haben an eins der drei Angebote, dann melden Sie sich unter der 08631 133 22. 08631 133 22. Dann hätten wir einen Hinweis für Sie. In Neuötting gibt es am kommenden Sonntag von 10 bis 15 Uhr einen großen Garagenflohmarkt. Und zwar in der Holzhauser und Ritter Degenhardtstraße. Und da ist bestimmt für irgendjemanden auch das passende Schnäppchen mit dabei. Und weil es eben ein witziges Angebot ist, wir suchen für einen Mann, der ausschaut wie Rudi Völler. Ein Trikot von Rudi Völler. Und zwar in L oder XL. Wenn Sie da aushelfen können, dann melden Sie sich bitte unter der 08671 20892. Ich wiederhole die Nummer 08671 20892. Wenn Sie ein Rudi Völler Trikot in L oder XL zu Hause haben, jetzt wird dringend gesucht und zwar für ein Enkelkind, 17 Jahre alt und schaut aus wie Rudi Völler. Bloß der Oberlippenbart fehlt. Trotzdem sagen die ganzen Freunde zu ihm Tante Käthe. Und das war die Flohmarkt-Zusammenfassung für den heutigen Dienstag. Mehr Flohmarkt natürlich wieder morgen am Mittwoch ab 9 Uhr.

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1: Ich bin Angela Kress. Die Bundesregierung verspricht Milliarden zum Bau günstigen Wohnraums. In der Realität wird das Angebot aber immer knapper, zeigen Zahlen des Bauministeriums. Demnach gab es 2025 unterm Strich 20.000 Sozialwohnungen weniger als noch ein Jahr zuvor. Tanja Wagner berichtet.
2: Bundesbauministerin Huberts will den Abwärtstrend stoppen und beim Bund bis 2029 rund 23,5 Milliarden Euro für den Bau neuer Sozialwohnungen locker machen. Vielerorts fallen aber deutlich mehr Wohnungen aus der Sozialbindung als neue entstehen. Vor allem in NRW, Berlin und Bayern ist die Lücke besonders groß.
1: Zum Jahresende 2025 haben 83,5 Millionen Menschen in Deutschland gelebt, etwas weniger als noch ein Jahr zuvor, wie das Statistische Bundesamt mitgeteilt hat. Demnach ist die Bevölkerung um 110.000 Personen gesunken. Die Nettozuwanderung konnte das Geburtendefizit nicht ausgleichen. Blickt man auf die Bundesländer, konnten nur die Stadtstaaten ein Plus verzeichnen. Immer wieder wurden in Deutschland zuletzt mutmaßliche Spione gefasst, die hier im Auftrag des russischen Geheimdienstes tätig gewesen sein sollen. Die Bundesanwaltschaft geht davon aus, dass Russland dabei vor allem auf nicht ausgebildete Hilfsagenten setze, sagte Generalbundesanwalt Rommel in Karlsruhe. Trotzdem bleiben hybride Bedrohungen aus unterschiedlichen Richtungen ein großes Problem.

0: Und die Tourismusbehörde Visit Pennsylvania warnt mit einem Augenzwinkern auf Instagram, die Rocky-Statue in Trikots einzukleiden, das bringe Unglück.
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0: Dichte Wolken sind unterwegs und bringen teils auch mal Regen mit. Nur im Südosten schafft's die Sonne noch ab und zu durch. Auch der Nachmittag bleibt ähnlich. Etwas Sonne, Wolken und ein paar Schauer oder Gewitter. Das Ganze bei 17 bis 25 Grad. Morgen dann, ähnlich wie heute, aber etwas wärmer. Ab Donnerstag bekommen wir dann sonnig heißes Sommerwetter.
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1: Mit Ralf Stenger, guten Morgen. Auf der A94 bei Heldenstein ist gestern Mittag ein Kleintransporter verunglückt. Das Fahrzeug war in Richtung Passau unterwegs, als es rund 2 Kilometer nach der Anschlussstelle Heldenstein nach rechts von der Fahrbahn abkam. Der Wagen walzte rund 40 Meter Leitplanke nieder und kippte anschließend um. Nach ersten Informationen blieb der Fahrer unverletzt. Für die Bergungs- und Reinigungsarbeiten mussten die rechte Fahrspur und der Standstreifen zeitweise gesperrt werden. Gestern Vormittag ist es in Töging zu einem Verkehrsunfall mit erheblichem Sachschaden gekommen. Eine Opel-Fahrerin wollte gegen 9.45 Uhr von der Wilhelm-Fulda-Straße in die Wolfgang-Leb-Straße einbiegen. Dabei übersah sie den vorfahrtsberechtigten Mercedes einer anderen Autofahrerin. Bei dem Zusammenstoß blieben nach Angaben der Polizei beide Frauen unverletzt. Der entstandene Sachschaden an den beiden nicht mehr fahrbereiten Fahrzeugen wird auf insgesamt rund 60.000 Euro geschätzt. Die Freiwillige Feuerwehr Töging war vor Ort, um die Unfallstelle abzusichern und auslaufende Betriebsmittel aufzunehmen. Wegen einer angespannten Haushaltslage halbiert die Gemeinde Burgkirchen ihr Budget für Bauinvestitionen auf rund 5 Millionen Euro. Der Bauausschuss stimmte dem Sparplan einstimmig zu. Die größten Ausgaben fließen in die Wasserversorgung, die Breitbandvorfinanzierung sowie die Sanierungsarbeiten an Schulen und Straßen. Kleinere Projekte wie der geplante Waldfriedhof oder die Kiosksanierung im Freibad stehen wegen der Kosten in der Kritik. Die Volkshochschule Burghausen-Burgkirchen lädt morgen Abend zu einem Vortrag über die Kommunikation und den Umgang mit Menschen mit Demenz ein. Referentin Dr. Churuk Kakutli-Faller erklärt von 18 Uhr bis 19.30 Uhr im Burgkirchener Bürgerzentrum, wie man Verhaltensweisen von Betroffenen besser versteht und worauf zu achten ist. Die Teilnahme an der Veranstaltung kostet 9 Euro. Am kommenden Samstag feiert die Stadt Waldkraiburg von 11 bis 17 Uhr ihr großes Familien- und Sommerfest entlang der Braunauer Straße. Die Besucher erwartet ein abwechslungsreiches Programm mit zahlreichen Infoständen und Mitmachaktionen regionaler Vereine. Nach der offiziellen Begrüßung durch den ersten Bürgermeister um 12 Uhr startet das Bühnenprogramm. Neben Vorführungen der Rettungshundestaffel Inntal, des Musikvereins und verschiedener Tanzgruppen von Breakdance bis K-Pop gibt es auch Zumba- und Kindertanzaktionen zum Mitmachen. Zum Sport Fußball. Der SV Wacker Burghausen hat die Vorbereitung auf die neue Saison in der Regionalliga Bayern aufgenommen. Unter der Leitung des neuen Cheftrainers Matthias Ostrolek startet das Team am Wochenende in eine 6-wöchige Phase mit intensiven Einheiten und Testspielen. Beim Auftakt wirkten neben 4 U19-Talenten auch die Neuzugänge mit, darunter der frisch verpflichtete Torhüter Marcel Brinkmann. Der 21-Jährige wechselt mit einem Einjahresvertrag vom TSV Buchbach an die Salzach und komplettiert neben Markus Schöller, Tom Kretschmer und Christian Lapsin das 4-köpfige Torwart-Team für die kommende Spielzeit. Das waren die Nachrichten, nachzulesen auch auf isw.fm.
0: Das Wetter.
2: Dichte Wolken sind unterwegs und bringen teils auch mal Regen mit. Nur im Südosten schafft's die Sonne noch ab und zu durch. Auch der Nachmittag bleibt ähnlich. Etwas Sonne, Wolken und ein paar Schauer oder Gewitter. Das Ganze bei 17 bis 25 Grad. Morgen dann, ähnlich wie heute, aber etwas wärmer. Ab Donnerstag bekommen wir dann sonnig heißes Sommerwetter.
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1: Ich bin Angela Kress. Fast jedes Kind der Welt ist laut UNICEF mindestens einer Klimagefahr ausgesetzt, also zum Beispiel extremer Hitze oder Hitzewellen. Das geht aus dem Kinderklimarisikenbericht hervor. Fiona Reinert berichtet.
2: Kinder leiden laut UNICEF stärker unter den Folgen des Klimawandels als Erwachsene. In Deutschland sei die Grundversorgung zwar sehr gut, trotzdem seien auch hier rund 97% der Kinder von mindestens einer Klimaauswirkung betroffen. Hitzewellen und Dürren seien hier dominierend, heißt es von UNICEF.
1: Die Bevölkerung in Bayern ist im vergangenen Jahr leicht gesunken. Das liegt auch daran, dass so wenige Kinder geboren wurden wie seit 13 Jahren nicht. Das Statistische Landesamt meldet rund 110.600 Lebendgeburten, 3% weniger als im Jahr davor. Der geburtenstärkste Tag im vergangenen Jahr war übrigens der 26. September. Der September gehört auch insgesamt zu den geburtenstärksten Monaten 2025. 4 Kopfschüsse, 2 Kinder als Zeugen. Wegen eines Auftragsmords an einer dreifachen Mutter ist ein 30 Jahre alter Mann vom Landgericht Augsburg zu einer lebenslangen Haftstrafe verurteilt worden. Die Richter stellten auch die besondere Schwere der Schuld fest. Die Strafkammer geht davon aus, dass der Ex-Partner der Frau den Mord in Auftrag gegeben hatte, aus Eifersucht. Der Ex-Partner sitzt jetzt auch in U-Haft. Das Urteil ist noch nicht rechtskräftig. Die Spritpreise sinken nach der Einigung zum Irankrieg und nähern sich langsam wieder den Werten vor Kriegsbeginn an. Im bundesweiten Schnitt kostete ein Liter Diesel gestern rund 1,82 Euro, wie der ADAC mitteilte. Das waren noch 7 Cent mehr als am letzten Tag vor Kriegsbeginn. Das liegt aber auch am Tankrabatt. Der gilt noch bis Ende des Monats und soll nicht verlängert werden. Künstliche Intelligenz wird an bayerischen Schulen immer mehr zur Herausforderung, wenn es zum Beispiel ums Spicken geht. Rufe nach einer Blockade des Datenverkehrs bei Prüfungen hat das Kultusministerium aber zurückgewiesen. Frequenzstörer, die etwa das Mobilfunksignal oder WLAN blockieren, seien in den Schulen

0: Da ist nur eine Spur zur Verfügung und immer noch der Unfall auf der Kreisstraße zwischen Mühldorf und Wasserburg bei Frauendorf. Da ist komplett momentan gesperrt. Ansonsten haben wir nichts für Sie, egal wo Sie unterwegs sind. Ich wünsche Ihnen eine gute und vor allem störungsfreie Fahrt. Kommen Sie gut an Ihr Ziel.
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0: Servus, bis 13 Uhr die Mittagsshow, sagen wir es mal so. Und heute wird es ein bisschen bierig, bierselig und ganz verdammt gut, würde ich sagen. Es gibt nämlich in Kürze ein Brauereifest und zwar in Aschau am Inn. Die Brauerei Ammetzbichler feiert Jubiläum. Da reden wir doch in dieser Stunde gleich bei uns hier die aktuellen Veranstaltungstipps und dann geht's los.

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1: Jede Menge ist los zwischen Inalz und Salzach und wir beginnen mit dem Bayerischen Blinden- und Sehbehindertenbund. Der lädt nämlich am nächsten Montag zu einem Treffen in Mühldorf ein. Willkommen im Haus der Begegnung sind alle Betroffenen, Angehörige und Interessierte. Der monatliche Austausch findet in der Zeit von 14.15 Uhr bis 16.15 Uhr statt. Eine gute Gelegenheit für Gespräche in gemütlicher Runde. In Simbach am Inn steigt am Donnerstag die bekannte Ü60-Tanzparty. Die Veranstaltung beginnt um 14 Uhr und Musikchef Walter Karpfinger sorgt für die passende Stimmung. Die Musikauswahl orientiert sich am Programm von Radio ISW. Zu dem Event laden die Stadt Simbach und die Gastwirtsfamilie Zeiler ein. Sie freuen sich über jeden Gast, auch wer nicht tanzen möchte, ist natürlich herzlich willkommen. Ja, am Samstag startet um 10 Uhr am Rathaus in Altötting eine informative Radtour zum Thema Honig. Die geführte Strecke ist rund 33 Kilometer lang und dauert etwa 4 bis 5 Stunden. Sie besuchen die Bio-Imkerei Richtmann in Tilging für eine Führung mit Kostproben. Ja, und der Rückweg führt über Mühldorf, Polling und Tüssling. Und zum Abschluss fertigen sie in einem Bienengarten einen eigenen Bienenwachsbalsam zu. Die Teilnahme kostet 35 Euro inklusive des Pflegeprodukts. Ja, auf der Anlage von Schloss Guttenburg schlagen die Golfer am Samstag zum Turnier der Stadtwald Kreiburg ab. Das Event bietet eine 18-Loch- und eine 9-Loch-Runde für Profis und natürlich auch Einsteiger. Nach dem Sport wartet ab 14 Uhr Kaffee und Kuchen auf die Teilnehmer und ein gemeinsames Abendessen mit Musik, einer Siegerehrung und einer Tombola rundet den Tag ab. Anmeldungen sind ab sofort direkt beim Golfclub Guttenburg möglich. Ja, das Geschichtszentrum und Museum Mühldorf öffnet für Besucher zum ersten Mal die Türe zu seinem Depot. Die Sammlungsleitung Diana Herrmann führt sie am Sonntag, den 28. Juni, durch die sonst verborgenen Räume im Lodronhaus. Zu entdecken gibt es historische Schätze wie Mammutstoßzähne, alte Waffen und Gemälde. Die kostenlose Führung im Lodronhaus ist in der Tuchmacherstraße und die beginnt um 15 Uhr. Und für die Teilnahme ist eine Anmeldung per Telefon oder per E-Mail erforderlich. Ja, und das Mühldorfer Sommerfestival startet mit einem echten Highlight. Michael Schulte präsentiert sein Programm Remember Me am 17. Juli um 19.30 Uhr im überdachten Haberkasten Innenhof in Mühldorf. Als Support-Act sorgt Luciano Siamao mit einer Mischung aus Soul und R&B für den perfekten Einstieg in den Abend. Tickets erhalten Sie direkt beim Kulturamt in Mühldorf oder unter www.mühldorf.de/kultur sowie an allen bekannten München-Tickets Vorverkauf stellen. Soweit die Veranstaltungstipps für heute und die kommenden Tage.

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0: soll die Feste feiern, wie sie fallen. Und ja, viel gefeiert wird in diesem Jahr, weil viele Feuerwehren haben 150 Jahre, aber nicht nur 150 Jahre Feuerwehren wird gefeiert, nein, auch 150 Jahre Brauerei Ammetsbichler in Aschau am Inn. Und welches Fest ohne Bier, das geht gar nicht. Und am besten noch ein Bier von der Brauerei Ammetsbichler. Das schmeckt nämlich dann besonders gut und dann ist das Fest gleich doppelt und dreifach schöner. Dazu begrüße ich jetzt bei mir ganz herzlich den Georg Ammetsbichler von der Brauerei Ammetsbichler aus Aschau. Grüß Sie.
1: Grüß euch.
0: Ich glaube, ich habe es richtig gesagt, oder? Ohne einen guten Bier geht's nicht.
1: Bier ist wichtig, ja, Bier ist essentiell.
0: Genau. Bevor wir auf den Fragenkatalog eingehen, möchte ich einer persönlich noch schnell verstehen. Sie haben gesagt, 150 Jahre im Vorgespräch ist eigentlich noch nicht so alt für eine Brauerei. Also ich finde schon.
1: Na, sind wir eine junge Brauerei und darum müssen wir auch lustig feiern.
0: Also, genau. Und mit dabei ist auch noch die Kathi Keinsmeier, da werden wir dann ein bisschen später drüber reden. Es gibt nämlich einen Gstanzl-Workshop bei diesem Brauereijubiläum. Aber jetzt wollen wir mal über das Fest ein bisschen reden mit dem Herrn Ammetsbichler. 150 Jahre Brauerei Ammetsbichler, was bedeutet dieses Jubiläum für Sie persönlich und natürlich auch für die ganze Region?
1: Ja, für uns ist es halt ein schöner Anlass, die Tradition zu zeigen, dass man einfach im Ort in Aschau und der Region verwurzelt sind.
0: Und das Festprogramm ist ja außergewöhnlich vielfältig. Nach welchen Kriterien haben Sie das Wochenende zusammengestellt?
1: Ja, jetzt haben wir gerade das letzte Wochenende ein richtig schönes Schützenfest gehabt. Und gleich am Freitag geht es weiter. Da fangen wir um 5 Uhr mit einem Festbieranstich. Gibt es 150 Liter Freibier. Und anschließend geht es dann im Subwandel schon gleich weiter mit Curly und Crew. Die machen Indie und Folk, gemütliche, angenehme Musik. Und um 19 Uhr startet dann das Pub-Quiz mit der Jubiläums-Edition. Und zwar führt dort die Moderation die Corinna Blädel.
0: Okay, Corinna Blädel kennen wir natürlich gerne aus dem Fernsehen auch. Jetzt wollen wir reden, Sie haben gesagt, vom Fassanstich mit 150 Liter Freibier, gell? Jedes Jahr ein Liter bis zum Festgottesdienst. Es ist alles mit dabei. Was würden Sie jetzt sagen, welche Highlights sollte man auf keinen Fall verpassen?
1: Gut, der Festbieranstich, der ist natürlich besonders wichtig, aber es gibt da natürlich am Samstag eben die Möglichkeit zur Abendschwärmerei über den Hof. Und da gibt es leckere Sachen, gutes Schmankerl, die über den ganzen Hof verteilt von unseren Aschauer Ortsvereinen angeboten werden. Und das gehört einfach ausprobiert. Hofspiele, selber aktiv werden, sowas ist eine schöne Geschichte.
0: Und wie gesagt, und auch ein Gstanzl-Workshop, da werden wir dann mit der Kathi noch ein bisschen ausführlicher reden. Man merkt schon irgendwie, es steckt Herzblut drin, erstens in der Brauerei und natürlich auch in diesem Jubiläumswochenende. Ja, da ist natürlich viel Arbeit dabei und braucht man bestimmt Hilfe auch, oder?
1: Ja, ja, allein geht sowas nicht. Das ist jetzt nicht bloß die Familie, die da richtig schön zusammenarbeitet, sondern da sind auch Freunde der Familie dabei. Wir haben da einen sogenannten Festausschuss, wo wir regelmäßig zusammenkommen, um was zu auf die Füße zu stellen. Aber es helfen uns auch unsere Nachbarn und die Vereine vom Ort helfen da fleißig dazu, dass sowas entstehen kann.
0: Also Sie haben es gerade gesagt, Festausschuss und zusammen. Und Aschau ist ja bekannt dafür, dass auch die Vereine da zusammenhalten und sagen, da helfen wir mit.
1: Ja, so ist. Das haben wir eben letztes Wochenende schon gesehen, wo die Vereine ein schönes Festl aufgestellt haben. Darum sind wir da sehr zuversichtlich und tatsächlich auch dankbar drum, dass da ein schöner Zusammenhalt da ist in Aschau.
0: Genau. Und deswegen noch abschließend vor der ersten Pause eine Frage. Was macht denn Ihr Jubiläumsfest so besonders im Vergleich zu anderen Festen in der Region? Warum sollte man unbedingt vorbeikommen?
1: Das ist diese Kombination aus der Musik und den Schmankerln, die es zum Essen gibt. Und man kann eben über den Hof flanieren und den Abend, einen schönen Sommerabend bei einer musikalischen Abendschwärmerei genießen.
0: Also unbedingt vorbeikommen, kommendes Wochenende ist es eben soweit. 150 Jahre Brauerei Ammetsbichler in Aschau am Inn. Und es gibt da noch was Besonderes, das ist der Gstanzl-Workshop, mit der reden wir jetzt dann gleich drüber mit der Kathi Keinsmeier. Und die wird uns sagen, was in die Gstanzl so schön ist und wer da alles mitmachen kann.

0: gesungen und gefeiert wird beim Jubiläum der Brauerei Ammelsbichler in Aschau. In 150 Jahre wird gefeiert, aber nicht nur gesungen. Ja doch, das ist schon eine Art von Singen. Das sind natürlich die berühmten bayerischen Gstanzl. Das ist eine richtig schöne Tradition. Und bei mir ist jetzt zu Gast die Kathi Kainzmeier. Kathi, wir haben uns auf du geeinigt, haben wir gesagt?
1: Ja, gerne.
0: Genau. Und du machst ganz was Besonderes. Du machst einen Workshop mit Gstanzlsingen.
1: Ja, genau. Das ist für mich auch Premiere. Ich habe das vorher noch nie gemacht. Aber ich bin eben seit vielen Jahren schon als Gstanzlsängerin und Hochzeitslader unterwegs. Und deswegen freut es mich total, dass mich der Georg gefragt hat, ob ich das nicht bei einer der Brauerei machen darf.
0: Mhm. Du hast gesagt, auch als Hochzeitsladerin. Aber das wird schon, merkt man da ein bisschen einen Abwärtstrend? Es wird weniger? Oder täuscht es?
1: Im Gegenteil. Ich glaube, es ist eher wieder ein Aufwärtstrend. Mhm. Genau, es ist, glaube ich, total gefragt, dass jemand am Brautpaar ein bisschen den Rücken frei hält und einfach ein bisschen schaut, dass das Ganze läuft und auch ein bisschen mit Humor vielleicht und nicht ganz so streng ein bisschen schaut, dass ein schöner Tag wird.
0: Okay, Gstanzl gehört natürlich zur bayerischen Tradition und deswegen die Frage, was interessiert so eine junge Frau besonders oder fasziniert einen daran?
1: Ich finde eigentlich alles faszinierend, was sie reimt. Also ich finde, wenn jemand was Gedichtetes vortragt, finde ich, hat immer gleich eine ganz andere Wirkung und auch oft mal ein bisschen einen höheren Stellenwert sogar. Ja, und Gstanzl haben halt nur 4 Zeilen und die haben halt sehr kurz. Und so kann man halt in kurzer Zeit eigentlich über relativ viele verschiedene Themen oder Berufsgruppen was singen.
0: Mhm. Beim Jubiläum kann man ja eben Gstanzlsingen lernen. Wie läuft so ein Kurs dann eigentlich konkret ab? Und ehrlich gesagt, kann da ich auch mitmachen, weil ich bin null musikalisch.
1: Nein. Beim Gstanzlsingen, glaube ich, muss man gar nicht so stark musikalisch sein, wenn man ein bisschen eine Bereitschaft hat, dass man sich einfach vor Leute hinstellt und ein bisschen in Kauf nimmt, dass man vielleicht am Anfang gar nicht weiß, wie es am Ende ausgeht, dann glaube ich, langt das schon. Und ja, ich weiß jetzt nicht, ob man nach dem Kurs direkt sagen kann, dass man das Gstanzlsingen gelernt hat, weil Gstanzlsingen lernt man, glaube ich, wie so viel im Leben, einfach nur durchs Machen. Aber mich würde es einfach freuen, wenn ich die Leute zumindest ein bisschen ermutigen kann, dass mal was ausprobieren.
0: Jetzt kommt aber immer wieder der Punkt dazu, Hemmungen. Also viele haben da vielleicht Hemmungen. Wie schnell trauen sich da durchschnittlich so die Leute, bis dann einmal sagen, jetzt machen wir mit und jetzt probieren wir es?
1: Mei, da ist jeder wahrscheinlich anders und wichtig ist mir auch, dass am Ende keiner Gstanzl singen muss. Aber ich glaube, dass wenn man ein bisschen Verbindung aufbaut am Anfang, dass man erstmal die Gäste ein bisschen zuhören lässt, dann vielleicht ein bisschen mitsingen lässt, dann irgendwann der Sprung zum säubern Singen nicht mehr ganz so weit ist.
0: Mhm. Was macht eigentlich ein gutes Gstanzl aus? Das wollen wir jetzt natürlich wissen. Gibt es da irgendwie typische Regeln oder steht da mehr Improvisation dahinter?
1: Nein, Regeln, glaube ich, gibt es keine, aber wichtig war es halt schon, dass sie die zweite und die vierte Zeile bei so einem klassischen Gstanzl, wie man es vom Räuderjockel oder so kennt, dass sie das natürlich reimt. Und wichtig ist auch, dass man keinen beleidigt. So Gstanzl, die dürfen lustig sein, aber sie sollen nicht geschert sein und auch nicht derb. Zumindest ist mir persönlich schon wichtig, dass man auch noch sagt, dass Humor auch noch überhalb der Gürtellinie gibt.
0: Okay, ja, das ist natürlich wichtig. Man will ja keinen beleidigen. Genauso schaut es aus. Was nimmst du jetzt davor? Sollen die Teilnehmer nur reinschnuppern oder am Ende wirklich selbstbewusst Gstanzl performen?
1: Also grundsätzlich sollen sie einfach mal ein bisschen unterhalten werden und es soll da locker eine Stimmung entstehen. Das war mir wichtig. Und ich glaube, es muss auch gar kein perfekter Gstanzlsinger nach so einem kurzen Workshop rauskommen. Aber vielleicht kann man ja durch den kleinen kostenlosen Exkurs den einen oder anderen ermutigen, bei der nächsten Geburtstagsfeier, wo er vielleicht eingeladen ist, selber sich hinzustellen und ein bisschen was zur guten Stimmung zum beitragen.
0: Genau, also wie gesagt, Improvisation, da kann man ja über das Geburtstagskind ein bisschen was machen, da kann man ja schon einiges performen oder performen.
1: Ja, sicher. Also ein paar Witz verzeihen, ein bisschen was zusammendichten, sowas, glaube ich, können mehrer, wie es meinen.
0: Okay, jetzt kommt der Überfall von mir. 150 Jahre Brauerei Ammelsbichler, du hast ja bestimmt schon irgendwelche Gedanken gemacht. Gibt es da so ein Gstanzl über das Brauereifest oder so?
1: Ja, da kann die schon eins vorsingen.
0: Ja, das wollen wir hören, oder?
1: Beim Jubiläum am Samstag von der Brauerei Ammelsbichler, da tun wir miteinander Gstanzl singen und nebenbei tun wir noch ein Massal vom guten Freibier trinken.
0: Oh, sehr gut, hervorragend. wollen wir gleich einen Applaus machen. Wann findet der Workshop dann genau statt? Gibt es irgendwie eine bestimmte Uhrzeit oder geht das den ganzen Tag?
1: Ich glaube, um 2 fangen wir an, oder, Georg? Genau, um 2 fangen wir an. Und am Samstag um 3 fangen wir an, genau. Und dann immer zur vollen Stunde bis 5 Uhr.
0: Ah, wunderbar. Sehr schön. Wir machen kurz Pause, dann reden wir mit dem Herrn Amitzbichler nochmal. Der soll nochmal recht herzlich einladen zu seinem Brauereifest. 150 Jahre Brauerei Amitzbichler.

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0: 44 Minuten, das ist der Mittag hier auf Radio ISW. Wir haben in dieser Stunde geredet über 150 Jahre Brauerei Amitzbichler in Aschau am Inn. Und da wird ja kommendes Wochenende groß gefeiert. Und Herr Amitzbichler, Sie sind ja dankenswerterweise noch im Studio. Jetzt die Frage, machen Sie mal nochmal so eine kurze Zusammenfassung. Wie läuft dieses Fest ab?
1: Ja, am Freitag geht's los um 5 Uhr mit einem Festbieranstich. Dann gibt es Pubquiz am Samstag. Da geht es um 3 los mit der Aschauer Jugendblaskapelle. Dann kommt die Gläsamgeigenmusi, die Bavorska spielen und am 9 Uhr auf Nacht im Subwandel die Turnixmusi. Sonntag haben wir dann ab 39 einen Festgottesdienst auf der Festwiese und um 11 Uhr den Festakt im Bierstadel. Und Samstag, Sonntag Hofspiele, Gstanzl singen, Workshop, wie wir gerade gehört haben. Ja. Und übrigens, ich bin der Meinung, dass Bier ein Getränk der Mäßigung ist und des Ausgleichs und der Toleranz.
0: Das auf alle Fälle, das ist ein schönes Wort. Gell? Das ist mal eine Ode an das Bier und so ist es richtig. Jetzt darf uns noch eine herzliche Einladung aussprechen, damit da möglichst viel kommen.
1: Herzliche Einladung zum Kämmer, uns das gefreien, wenn ihr bei uns seid und mitfeiert. Prost!
0: Prost, und das lässt man, glaube ich, auch so stehen. 150 Jahre Brauerei Amitzbichler. Ich sage Dankeschön für den Besuch im Studio. Natürlich auch an unsere Gstanzlsängerin und natürlich auch an den Brauereichef. Und dann auf ein schönes Fest. Und ich sage jetzt auch einfach Prost. Vielen Dank!

Wir brauchen keinen Talisman, einfach nur Radio anlassen und weiterhören. In der nächsten Stunde der aktuelle Polizeibericht des heutigen Tages mit Kollegen Ralf Stenger. Unbedingt dranbleiben, dann natürlich die Wirtschaftsinformationen und vieles mehr. Also, bis gleich.

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1: Ich bin Angela Kress. Die sinkenden Ölpreise kommen nach und nach auch an den Zapfsäulen an. Diesel kostete gestern im Schnitt rund 1,82 Euro, wie der ADAC mitteilte. 1,3 Cent weniger als am Vortag und noch 7 Cent mehr als am letzten Tag vor Beginn des Iran-Kriegs. Fast jeder zweite Haushalt fühlt sich durch die Spritpreise stark beansprucht. 28 Prozentpunkte mehr als vor einem Dreivierteljahr, hat eine Umfrage im Auftrag der Teambank ergeben. In Berlin nimmt heute das Zentrum zur Abwehr hybrider Bedrohungen die Arbeit auf. Damit sollen Kampagnen und Attacken von Staaten wie Russland frühzeitig erkannt werden. Bundesinnenminister Dobrindt.
2: Die Gefahr der hybriden Bedrohungen, sie wächst ständig, auch gegenüber Deutschland. Fremde Mächte, sie attackieren uns mit Spionage, Sabotage, Cyberangriffen, Desinformationskampagnen.
1: Es gehe um Früherkennung statt Folgenbewältigung, sagte Dobrindt weiter. Die Batterieproduktion in Deutschland hat einen neuen Rekord erreicht. Laut dem Verband der Elektro- und Digitalindustrie ist die Herstellung 2025 um 11% auf 8,1 Milliarden Euro gestiegen. Treiber sind die wachsende E-Auto-Produktion und der Speichermarkt. Gleichzeitig warnt der Verband vor einer wachsenden Abhängigkeit von China. Am Morgen ist bei einem Entsorgungsunternehmen in Dettelbach im Kreis Kitzingen ein Feuer ausgebrochen. Anwohner sollen deshalb Fenster und Türen geschlossen halten. Das gilt laut Polizei auch für die Gemeinde Schwarzach am Main. Ersten Angaben zufolge wurde niemand verletzt, es raucht aber stark. Die Brandursache ist noch unklar. Bei der Fußball-WM in den USA, Kanada und Mexiko bestreitet heute Top-Favorit Frankreich seine Auftaktpartie. Die Franzosen treffen auf den Senegal. Anstoß im Finalstadion von New Jersey ist um 21 Uhr unserer Zeit. In der Nacht spielt dann der Irak gegen Norwegen und Titelverteidiger Argentinien gegen Algerien. Morgen früh um 6 Uhr unserer Zeit heißt es dann noch Österreich gegen Jordanien.
3: Ja, die Österreicher müssen früh aufstehen, morgen um das Spiel zu sehen oder in der Arbeit gemeinschaftlich schauen. Also Public Viewing um 6 Uhr in der Früh, oh, wird ein bisschen schwierig. Aber kriegt man auch hin. Ja, es ist eh die Weltmeisterschaft der Unentschieden. Also wenn die anderen nicht wollen, mein Gott, dann müssen halt wir ran. Aber reden wir über was anderes. Machen wir Wetter.
1: Meist sind Wolken unterwegs und von Westen her bringen die auch Regen und Schauer mit. Vor allem im Norden kann es auch gewittern. Die Höchstwerte liegen zwischen 18 und 25 Grad. Morgen ist es bewölkt, es gibt sowohl sonnige Abschnitte als auch vereinzelt noch Schauer. Ab Donnerstag dann Sommerwetter mit teils deutlich über 30 Grad und wie es im Sommer so ist, am Abend auch mal ein Hitzegewitter.
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1: Mit Ralf Stinger, grüß Gott. Ein schwerer Verkehrsunfall sorgte heute Vormittag für eine komplette Sperrung der Staatsstraße 2092 bei Kreiburg. Zwischen Guttenburg und der Abzweigung nach Lohn ging in beiden Richtungen gar nichts mehr. Ein Großaufgebot an Rettungskräften war vor Ort im Einsatz. Nach ersten Erkenntnissen gibt es mindestens eine verletzte Person. Wie viele Fahrzeuge genau beteiligt waren, ist noch unklar. Autofahrer mussten den Bereich weiträumig umfahren. Sobald wir Näheres dazu erfahren, hören Sie es in den Lokalnachrichten oder im Polizeibericht. Die Autobahnpolizei Mühldorf hat vergangene Nacht auf der A94 bei Burghausen einen rollenden Christbaum aus dem Verkehr gezogen. Ein 34-jähriger Brummifahrer hatte es mit der Festbeleuchtung deutlich übertrieben. Die Beamten zählten an der Zugmaschine 77 zusätzliche Lampen und am Aufleger noch einmal 44 Leuchtmittel. Durch dieses Lichtermeer war die Verkehrssicherheit massiv gefährdet. Die Betriebserlaubnis für den Lastwagen war deshalb erloschen. Der Mann musste die Zusatzbeleuchtung komplett ausschalten. Erst dann durfte er seine Fahrt in Richtung Passau fortsetzen. Den Mann und den Fahrzeughalter erwartet nun eine Anzeige. Außerdem müssen die illegalen Lichter komplett abgebaut werden. Ein spektakulärer Unfall auf der A94 bei Heldenstein ist gestern Mittag glimpflich ausgegangen. Ein 53-jähriger Autofahrer kam aus ungeklärter Ursache nach rechts von der Fahrbahn ab. Sein VW-Transporter prallte gegen die Leitplanke und überschlug sich durch die Wucht des Aufpralls. Das Fahrzeug landete schließlich im angrenzenden Grünstreifen. Der Fahrer hatte riesiges Glück und blieb bei dem Unfall völlig unverletzt. An dem Fahrzeug entstand allerdings ein Schaden von rund 40.000 Euro. Ein Abschleppdienst musste den Transporter von der Autobahn bergen. Ein dreister Diebstahl beschäftigt derzeit die Polizei in Altötting. Im Josef-Dirschel-Weg in Garching wurde aus einem Hausgang ein silberschwarzer Rollator der Marke Cristallo gestohlen. Die Tat geschah bereits zwischen vergangenen Donnerstag und Samstag. Das Gefährt hat einen Wert von etwa 130 Euro und wird von der rechtmäßigen Besitzerin dringend vermisst. Wer Hinweise auf den Verbleib des Rollators oder den Dieb geben kann, wird gebeten, sich mit der Polizei in Altötting in Verbindung zu setzen. Und diese Polizei sucht nach einer Unfallflucht in Altötting auch noch Zeugen. Und zwar in der Wöhrstraße wurde im Laufe der vergangenen Tage ein geparktes schwarzes VW-Wohnmobil ramponiert. Ein anderes Fahrzeug hatte den Wagen seitlich gestreift. Der Verursacher flüchtete danach einfach vom Unfallort, ohne sich um den Schaden zu kümmern. Sachdienliche Hinweise bitte an die Polizei Altötting. Bei einem Abbiegeunfall in Winhöring ist gestern Mittag ein Autofahrer verletzt worden. Eine 42-jährige Frau fuhr mit ihrem Seat auf der Staatsstraße 2856 und wollte nach links auf die A94 in Richtung München abbiegen. Dabei übersah sie den entgegenkommenden Renault Twingo eines 61-jährigen Mannes. Die Autos krachten ineinander und waren danach nicht mehr fahrbereit. Der Twingo-Fahrer erlitt Prellungen und kam ins Krankenhaus. Der Sachschaden liegt bei rund 15.000 Euro. Glück im Unglück hatten gestern Abend die Insassen eines Schulbusses in Neuötting. Ein 20-jähriger Autofahrer war in der Möhrenbachstraße unterwegs. Beim Durchfahren einer Unterführung geriet er mit seinem Wagen auf die Gegenfahrbahn und streifte den Bus. Zum Glück wurde bei dem Zusammenstoß niemand verletzt. An beiden Fahrzeugen entstand jeweils Sachschaden von rund 1.500 Euro. Das war der ISW-Polizeibericht.

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Das ist Musik von Journey im Mittagsmagazin. 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
1: Ich bin Helen Martin. Der Fachkräftemangel in Deutschland ist deutlich zurückgegangen, allerdings nicht, weil es mehr Fachkräfte gibt. Wie die staatliche Förderbank KfW mitgeteilt hat, stellen Unternehmen einfach weniger ein, weil die Wirtschaft so schwächelt. Dadurch klagen aktuell 21% der Unternehmen über Fachkräftemangel. Auf dem Höhepunkt vor knapp 4 Jahren waren es noch fast 50%. Wer in Bayern baden gehen will, kann das bedenkenlos tun. Fast alle Seen haben eine gute oder ausgezeichnete Wasserqualität. Deutschlands Gewässer schneiden insgesamt im Bericht der Europäischen Umweltagentur sehr gut ab. Dieter Ebeling mit den Details.
2: Unter den 29 analysierten Ländern landet Deutschland bei der Badewasserqualität auf Platz 7. Österreich belegte sogar Platz 4. Mehr als 2000 deutsche Badeplätze wurden als exzellent bewertet, 26 nur als ausreichend. Insgesamt hat sich die Qualität der Badegewässer der Untersuchung zufolge in den vergangenen Jahrzehnten deutlich verbessert. Dabei sind Flüsse durch die Bank etwas schlechter zum Baden als Seen.
1: Das EU-Parlament hat für den umstrittenen Zolldeal mit US-Präsident Trump gestimmt. Damit werden europäische Zölle auf US-Industriewaren bis Ende 2029 abgeschafft. Das gilt vor allem für Autos und Maschinen. Trump versprach im Gegenzug, auf die meisten EU-Produkte maximal einen Zoll von 15% zu erheben. Allerdings gilt das Abkommen nur, solange die USA gegen keine Absprachen verstoßen. In 2 Wochen ist es vorbei mit dem Tankrabatt und die Monopolkommission hält das für richtig. Das Beratergremium der Bundesregierung schätzt, dass von den rund 17 Cent Steuererleichterung pro Liter je nach Kraftstoff 15 bis 16 Cent weitergegeben wurden. Insgesamt wären dann 100 bis 200 Millionen Euro nicht bei den Verbrauchern angekommen. Eine herrenlose Tasche, in der über 1.200 Euro in bar lagen. Die hat ein 68-Jähriger in Unterfranken gefunden und bei der Polizei abgegeben. Die Tasche lag in der Nähe des Klosters Triefenstein im Landkreis Main-Spessart. Neben dem Bargeld lagen auch 2 EC-Karten darin, über die Polizei auch den Besitzer ermitteln konnte.
3: Und hier die Themen der Lokalnachrichten um 5:30. Tödlicher Motorradunfall bei Kreiburg. Bürgerpicknick im Stadtpark Burghausen. Versuchter Schockanruf in Gankofen und Pollinger Gemeinderat tagt. Mehr zu diesen Themen um 5:30.
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1: Meistens sind Wolken unterwegs und von Westen her bringen die auch Regen und Schauer mit. Vor allem im Norden kann es auch gewittern. Die Höchstwerte liegen zwischen 18 und 25 Grad. Morgen ist es bewölkt, es gibt sowohl sonnige Abschnitte als auch vereinzelt noch Schauer. Ab Donnerstag dann Sommerwetter mit teils deutlich über 30 Grad und wie es im Sommer so ist, am Abend auch mal Hitzegewitter.
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4: Und wir schauen auf die Straßen im Isiland. Da haben wir 2 Meldungen vorliegen. Und zwar einmal A94 München Richtung Passau zwischen Neuötting und Neuötting Ost. Da gibt es Bauarbeiten. Es wurde um 12:30 gemeldet, sind also noch aktiv. Dann noch eine 2. Meldung, genau auch von der A94. München Richtung Passau zwischen Heldenstein und Waldkreiburg-Ampfing. Da gibt es auch Bauarbeiten und zwar auf der rechten Spur. Fahren Sie also da vorsichtig ran. Wir gehen auf die WhatsApp-Gruppe und schauen mal die Blitzer. Da gibt es einen, der mit Sicherheit noch steht. Der Blitzer in Wolfsleben in der 50er-Zone, das hat der Richard Huber gemeldet. Dankeschön dafür. Wolfsleben, 50er-Zone. Und dann haben wir noch einen, Blitzer in Haigerloh. Das hat der Gust gemeldet. Die haben auch nicht so richtig gemacht. Die haben 0159 036 018 und D30 gewählt. Und das ist die WhatsApp-Nummer zu uns ins Studio. Sie können auch eine Sprachnachricht aufsprechen, wie das auch viele tun. Und Sie können aber auch telefonieren. 08679 982725, das ist die Hotline zu mir ins Studio. Dann können Sie mit mir selber quatschen. Sonst haben wir nichts zu vermelden momentan.
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und damit haben wir es 15 Uhr und 4 Minuten. Die Melodie, wie gesagt, immer am Anfang einer Sendung am Nachmittag. 1980F heißt die. Und da kann ich ein bisschen reinquatschen, nämlich Ihnen sagen, was in der Stunde los ist jetzt. Wir werden natürlich den Witz des Tages bringen. Wir haben was Kurioses mit dabei. Aber auch natürlich ein bisschen Sportliches. Wir haben ja die WM, die momentan läuft. All das auch in dieser ersten Stunde. Wir haben ja Zeit bis 18 Uhr. Ja, da werden Sie noch vieles auf Ohr kriegen heute. Ich hoffe, Sie sind gut aufgelegt. Bei mir ist das mit Sicherheit der Fall. Gute Laune muss ich immer mitbringen, damit Sie auch gute Laune noch bekommen.

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0: Ah, so an die Schlagerpiloten mit Vincent Groß zusammen.
1: Und jetzt der Witz des Tages.
0: Sitzen zwei Leute im Büro beieinander, sagt der eine zum anderen, Entschuldigung, haben Sie jetzt einen fahren lassen, oder wie? Sagt der andere, selbstverständlich, oder glauben Sie, ich rech immer so?

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0: Klasse Song. Can you feeling? Und Sie haben ihn erkannt am Anfang, ja, das war Hannes Ringelstetter, nämlich er.
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0: Ja, haben wir gehabt. Aber jetzt vor den Lokalnachrichten kommt natürlich noch eines, nämlich wir hören noch einen.
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0: Mit den Beach Boys.

0: damit ist es exakt 15.30 Uhr.
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2: Mit Ralf Stenger, grüß Gott. Ein schwerer Verkehrsunfall hat am Morgen auf der Staatsstraße 2092 zu einer stundenlangen Vollsperrung geführt. Zwischen Guttenburg und Lohn kam ein 65-jähriger Motorradfahrer aus dem Landkreis Mühldorf aus noch ungeklärter Ursache von der Fahrbahn ab. Der Mann stürzte und verletzte sich dabei so schwer, dass er trotz sofortiger erster Hilfe noch an der Unfallstelle starb. Rettungsdienst, Feuerwehr und Polizei waren mit einem Großaufgebot vor Ort im Einsatz. Für die aufwendige Unfallaufnahme blieb die Strecke zwischen Greiburg und Mühldorf über mehrere Stunden komplett gesperrt. Inzwischen hat die Polizei die Fahrbahn wieder freigegeben. Die Polizeiinspektion Waldkraiburg und die Staatsanwaltschaft Traunstein untersuchen jetzt den genauen Hergang des Unglücks. Die Stadt Burghausen veranstaltet am kommenden Sonntag ab 17 Uhr ein großes Picknick im Stadtpark für alle Alt- und Neubürger. Das neue Format soll Raum für lockeren Austausch, Musik und Spiele bieten. Alle Besucher bringen ihre eigenen Decken und Verpflegung mit. Zudem verkaufen lokale Vereine Speisen und Getränke vor Ort. Eingeladene Neubürger können sich noch bis morgen im Haus der Familie anmelden und erhalten dann einen Gutschein. Bei schlechtem Wetter wird die Veranstaltung in das Haus der Familie verlegt. In Ganghofen im Landkreis Rottal-Inn ist es gestern Nachmittag zu einem versuchten Schockanruf gekommen. Eine Frau erhielt einen Anruf eines angeblichen Oberarztes, der behauptet, ihr Bruder befinde sich in einer medizinischen Notsituation. Für die Behandlung forderte der Betrüger eine Summe von 220.000 Euro. Die Angerufene durchschaute den Schwindel jedoch sofort und verständigte die Polizei. Es entstand kein Schaden, die Polizei warnt eindringlich vor dieser oder ähnlichen Betrugsmaschen. Der Gemeinderat Polling kommt diesen Donnerstag zusammen. Auf der Tagesordnung stehen unter anderem der Neubau von 2 Doppelhäusern, eine Straßenumbenennung sowie der Glasfaserausbau im Gemeindegebiet. Zudem berät das Gremium über die Anerkennung der ersten Amtszeit von Bürgermeister Lorenz Kronberger als hauptamtlich. Weitere Themen sind ein Langzeitpumpversuch an den Brunnen 5 und 6 sowie die Anschaffung eines neuen Löschfahrzeugs für die Feuerwehr. Die Sitzung findet diesen Donnerstag um 19.30 Uhr im Sitzungssaal am Monhammer Weg statt.
0: Und damit schauen wir aufs Wetter. Heute Nachmittag ist es meist bewölkt, ab und zu schaut aber doch nochmal die Sonne durch. Die Höchstwerte heute bei 21 bis 24 Grad und in der Nacht wird es bei 12 bis 17 Grad nicht mehr ganz so kühl wie die letzten Nächten. Morgen am Mittwoch ist es teils sonnig, teils bewölkt und vereinzelt kann es aber auch nochmal ein bisschen regnen. Am östlichen Alpenrand kommt nachmittags geringes Gewitterrisiko auf. Das Ganze bei Höchstwerten morgen schon bei 23 bis 27 Grad. Ja, und dann kommt der Donnerstag. Ne? Überwiegend sonnig und meist trocken. Das ist der Donnerstag mit Höchstwerten dann schon von 29 bis 32 Grad. Da wird es dann hochsommerlich warm bis heiß.
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0: Wir schauen auf die Straßen im Iswiland. Da haben wir zwei Meldungen eben vorliegen. Hier von der A94 München Richtung Passau. Zwischen Heldenstein und Waldkraiburg Ampfing Bauarbeiten auf der rechten Spur. Und ich habe hier nochmal eine Meldung auch. A94 München Richtung Passau zwischen Neuötting und Neuötting Ost linker Fahrstreifen gesperrt wegen Bauarbeiten heute bis ca. 17 Uhr. Dann haben wir für die DAB-Fahrer die A8 Salzburg Richtung München zwischen Anger und Neukirchen Gefahr durch Gegenstände auf der Fahrbahn. Nochmal die A8 Salzburg Richtung München zwischen Anger und Neukirchen auch Baustelle. Fahrbahn auf einen Fahrstreifen verengt von heute 20 Uhr bis morgen 5 Uhr in der Früh. Und nochmal die A8 München Richtung Salzburg zwischen Neukirchen und Anger auch eine Baustelle. Fahrbahn auf einen Fahrstreifen verengt auch von 20 bis 5 Uhr in der Früh. Da sind doch einige Meldungen aufgetaucht. Hier haben wir noch eine WhatsApp-Nachricht bekommen. Aber die müssen wir erst einmal nachhören. Und dann können wir sie natürlich senden, werden wir gleich machen, nach der nächsten Platte. Und das ist eine ganz tolle Platte, sage ich Ihnen ganz ehrlich. Aus Italien. Da kommt er her. Und der heißt Zucchero. Und dieses Lied höre ich mir unheimlich gerne immer an. Und Sie wahrscheinlich auch. 1989, Diamante.

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0: ist Robert Palmer, Johnny and Mary. Und der Song ist tatsächlich schon uralt. 1980 wurde der gemacht. Ja, Herrschaften, Sie wissen ja, Sie sind hier bei Radio USB gut aufgehoben. Gute Laune am Nachmittag auf jeden Fall immer gewährleistet von 15 bis 18 Uhr. So hoffe ich doch. Und Sie wissen ja, wir sind Ihr Heimatsender. Aber was ist eigentlich Heimat? Das erklärt Ihnen jetzt Monika Gruber.
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2: Grüß Gott! Grüß Gott! Und herzlich willkommen zum Heimatfest der Volksheimat. Ist das nicht herrlich, liebe Freunde an den heimatlichen Empfangsgeräten? Das Wort Heimat ist zurück. Endlich sind Heimatgefühle wieder erlaubt bei uns in der deutschen Heimat. Heimat.
3: Was? Also, Heimatgefühle waren noch nie verboten.
2: Ja, ich bin doch. Heimat, das war jahrelang ein schlimmes Pfui-Wort, so wie Vorhautverengung. Das wollte keiner in den Mund nehmen, aber das ist jetzt vorbei. Heute leben wir Heimat. Heute haben wir endlich wieder eine Union, die...
4: Eine Union, die stolz ist auf unser Deutschland und die Heimat einfach lebt. Die eben weiß, was Heimat bedeutet für Heimat. Über Heimat, nach Geborgenheit.
5: Für Geborgenheit.
4: Der Heimat, Heimat und Heimat.
5: Dann hat mal jemand was zu trinken.
2: Prost! Auf die Heimat!
3: Heimat, Heimat.
2: Wissenschaftler der Markus-Söder-Universität haben jetzt herausgefunden, je öfter man Heimat sagt, desto weniger Leute wählen die AfD.
3: Das ist doch Schwachsinn.
2: Ja, jetzt kapiert es doch endlich, Sie verkopfter Stadtmensch, Sie. Heimat, das ist viel mehr als ein Ort, das ist ein Gefühl. Gerade auf dem Land, da kommt ja so viel zusammen. Die heimatlichen Gerüche, die Wärme, die Geborgenheit, das wollen die Menschen, Olli. Wir-Gefühl, Scholle, Heimat. Hat die schon Heimat erwähnt?
3: Ja, ganz kurz. Aber einfach nur ständig Heimat krähen reicht doch auch nicht. Hier, dieser alte Uhu, den wir zum Präsidenten gemacht haben, haut jetzt ständig Kalendersprüche raus.
6: Heimat ist der Ort, an dem das Wir Bedeutung bekommt. Wer sich nach Heimat sehnt, der ist nicht von gestern. Heimat gibt es auch im Plural.
2: Ja.
3: Ja, klar. Heimäte. Ja, Heimat gibt es auch im Plural. Was soll denn der Plural sein? Heimäte oder Heimatzes? Wenn unsere Politiker neulich so auf Heimäte stehen, wie wär's denn mal mit investieren in die Heimäte? Gerade auf dem Land. Damit es da wieder Ärzte gibt oder eine Post. In vielen Dörfern hält ja nicht mal mehr ein Bus.
2: Ja, warum denn auch? Wenn es da so schön ist, dann brauche ich auch keinen Bus, der mich wegbringt. Sie verstehen das Landleben einfach nicht. Diese verschworene Gemeinschaft, wo jeder jeden kennt. Wo der Ministrant morgens zärtlich den Pfarrer weckt. Wo es noch Werte gibt.
3: Nee, dann muss ich sagen, bin ich doch lieber Stadtmensch.
2: Egal. Stadt ist auch Heimat. Auf jede Heimat kann man stolz sein. Die Dortmunder zum Beispiel, die sind stolz auf ihr Bier. Die Kölner auf ihren Karneval, die Nürnberger auf ihre Rostbratwürsteln. Oder, wo sind denn Sie her, Herr Welke?
3: Bielefeld.
2: Ja, na, Bielefeld, da können Sie stolz sein auf. Ja,
3: Ist ja auch egal. Monika Gruber, meine Damen und Herren. Vielen Dank.
0: Ja, irgendwie, irgendwo und irgendwann trifft man immer wieder auf die Heimat. Mhm.

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3: Und mit Letitia McNeil und Paul Young gehen wir in die nächsten Nachrichten aus aller Welt.

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1: Ich bin Helen Martin. Pünktlich zum Pride Month hat das Bayerische Kabinett heute einen Aktionsplan für queere Menschen auf den Weg gebracht. Der soll die Rechte für die queere Community stärken. In anderen Bundesländern gibt es solche Pläne schon seit vielen Jahren. Die Hasskriminalität gegen queere Menschen hat sich zwischen 2021 und 2025 fast verdoppelt. Bundesweit gab es letztes Jahr rund 2400 Fälle, fast 13% mehr als 2024. Der umstrittene Zolldeal von US-Präsident Trump ist vom EU-Parlament gebilligt worden. Allerdings knüpfen die Abgeordneten ihre Zustimmung an klare Bedingungen. Dieter Ebeling mit den Einzelheiten.
2: Zwischenzeitlich hatte US-Präsident Trump wieder höhere Zölle als vereinbart angekündigt. Das Parlament knüpfte sein Ja also an zwei Bedingungen. Erstens können die Vereinbarungen wieder ausgesetzt werden, falls neue US-Erhöhungen kommen. Und zweitens solle Trump Zölle auf Waschmaschinen und Produkte mit Stahlanteil auf 15% reduzieren. Falls nicht, will die EU ebenfalls solche Zölle prüfen.
1: In Bayern sind letztes Jahr 84 Menschen in Freibädern, Seen und Flüssen ertrunken, 20% mehr als 2024. Darunter waren vor allem ältere Menschen über 61 Jahren. Laut der Staatsregierung überschätzen die Menschen häufig ihre Schwimmfähigkeiten und wissen zu wenig über die Gefahren im Wasser. Bayern startet deswegen gemeinsam mit der Wasserwacht und der DLRG die Präventionskampagne Sicherheit am und im Wasser. In Berlin ist ein neues Abwehrzentrum gegen hybride Bedrohungen eröffnet worden. Innenminister Dobrindt will Deutschland damit besser vor Cyberattacken, Fake-News-Kampagnen und Sabotageakten schützen. In dem Zentrum sollen Polizei, Nachrichtendienste und weitere Behörden ihre Erkenntnisse zusammentragen, um im Ernstfall schneller reagieren zu können. Nicht einmal die Hälfte der Beschäftigten in der Privatwirtschaft bekommt diesen Sommer Urlaubsgeld. Das hat eine Analyse der gewerkschaftlichen Hans-Böckler-Stiftung ergeben. 44% bekommen demnach Urlaubsgeld. In tarifgebundenen Betrieben der Privatwirtschaft sind es über 70%. Die Spanne ist hoch. Sie reicht von rund 190 bis rund 2.900 Euro.
3: Und hier die Themen der Lokalnachrichten um halb. Tödlicher Motorradunfall bei Kreiburg. Bürgerpicknick im Stadtpark Burghausen. Versuchter Schockanruf in Gankhofen und Pollinger Gemeinderat tagt. Mehr zu diesen Themen um halb.
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1: Heute Abend zieht's vor allem im Osten ungemütlich zu. Ein paar Schauer und vereinzelte Gewitter sind unterwegs. In der Nacht lockern die Wolken dann auf. Die Temperaturen bewegen sich zwischen 17 und 10 Grad. Morgen wechseln sich Sonne und Wolken über den Tag ab. Vereinzelt kann etwas Regen dabei sein, bei 23 bis 29 Grad. Und ab Donnerstag kommt der Sommer dann wieder so richtig zurück, bei Temperaturen um die 30 Grad.
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4: Und wir schauen auf die Straßen im ISW-Land. Da haben wir zwei Meldungen momentan vorliegen. A94 München Richtung Passau zwischen Heldenstein und Waldkraiburg-Ampfing. Da steht ein defekter PKW auf dem Standstreifen. Die zweite Meldung sieht so aus. Auch A94 München Richtung Passau zwischen Neuötting und Neuötting-Ost. Da gibt es Bauarbeiten. Dann müssen wir noch weitergehen. Und zwar auf die A8 Salzburg Richtung München zwischen Anger und Neukirchen. Gefahr durch Gegenstände auf der Fahrbahn. Dann haben wir noch mal die A8 Salzburg Richtung München zwischen Anger und Neukirchen. Da gibt es auch eine Baustelle. Fahrbahn auf einen Fahrstreifen verengt. Und nämlich das Ganze geht von 20 Uhr bis morgen früh um 5. Dann haben wir noch Blitzer. Und zwar, das geht in den Landkreis Traunstein rüber. B20 im Winkel am Bahnübergang beim Pano. Und in Kammer gegenüber der Kirche. Da wird auch geblitzt. Meines Erachtens ist da sogar eine 30er-Zone. Und dann schauen wir nochmal auf unsere WhatsApp. Da ist nichts Neues reingekommen mittlerweile. Also das war's mit Wetter und Verkehr. Damit 16:04.
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4: Oh. Mittags Lostrowski am Mikrofon. Begrüße Sie auch zur zweiten Stunde am heutigen Dienstag. Ja, ab morgen soll es ja so richtig schön warm werden, richtig heiß werden. Allerdings dann am Wochenende wieder. Ja, da scheppert es dann wieder, das ist schon vorausgesagt. Da wird es dann am Montag wieder ein bisschen kühler werden, nehme ich mal an. Aber zumindest haben wir einen schönen Ausgang dieser Woche auf jeden Fall vor uns mit 30 bis 35 Grad. Sagenhaft. Richtiges Sommerwetter, Badewetter. Also da ist nur Badehose angesagt oder ein Grillengarten. Und das Ganze dann nur noch genießen. So, dann gehen wir rein in die zweite Stunde.
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4: Und wir gehen rein mit den Black Eyed Peas. I got a feeling. Und ich habe ein gutes Gefühl für diese Stunde. Also packen wir's an. Herzlich willkommen am Dienstagnachmittag.

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2: Ja, und wir haben ja die WM, die Weltmeisterschaft, sie ist voll am Rollen und deswegen stehen wir jetzt alle mal auf, machen wir ein bisschen Übungen zu Hause, ne? Stand up for the champions. Noch sind wir es nicht. Könnte aber Probleme machen, weil wenn wir wirklich Champion werden, ja, dann geht's rund, ne?

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1: For the Champions, for the Champions. Ja, hoffentlich werden wir auch Champion, ne? Tja, wir haben jetzt genau 16 Uhr und 13 Minuten. Und ich habe mir doch tatsächlich heute jemanden eingeladen, nämlich Frau Zehmer aus Altötting. Die hat letzte Woche bei uns gewonnen, nämlich diese zwei Freikarten für die Kurpfalz. Das ist ein Freizeitpark. Und sie hat gesagt, Mensch, ich möchte es gerne meinem Sohn schenken. Und da sind nur zwei Enkel da. Erstmal herzlich willkommen, Frau Zehmer, bei mir im Studio heute.
2: Grüß Gott.
1: Servus. Frau Zehmer, Sie haben sich natürlich wahnsinnig gefreut, natürlich. Ne?
2: Ja, ich habe noch nie was gewonnen und jetzt habe ich mich richtig gefreut, dass ich auch mal drauf gekommen bin dann.
1: Wunderbar, das ist natürlich das Beste, was uns passieren kann, weil es gibt ja auch welche, die wollen immer gewinnen, ja. Aber ja, Sie haben das gewonnen. So, jetzt haben Sie da den Sohn schon verständigt.
2: Ja, der hat sich gefreut.
1: Aha. Und der, wann ist da schon geplant, dass Sie da vielleicht rauffahren dann?
2: Er hat gemeint, also entweder im Juli dann einmal oder im September dann, also nach die Ferien dann vielleicht.
1: Mhm. Und die Enkel sind wie alt?
2: Es ist gerade eins, vier, also der ist vier.
1: Aha, einer.
2: Ja, ein Enkel. Einer ist, ja.
1: Ja. Ja, macht ja nichts, freut sich auch wahrscheinlich, ne?
2: Ja, natürlich.
1: Ja, die Eltern sind natürlich auch gefordert, die waren, glaube ich, auch noch nie da droben in dem Kurpfalzpark, ne?
2: Nein, die waren noch nie. Das ist dann das erste Mal.
1: Ja, wunderbar.
2: Dann also außer der Papa, also vom Leo, war schon einmal. Also da war aber er noch ein Kind. Das weiß er aber selber gar nicht mehr.
1: Aha, also den gibt es ja schon lange, den Park. Also.
2: Ja, ja? Das ist wirklich ein schöner Park.
1: Habt ihr auch schon mal in die Homepage geschaut, wie es da ausschaut, was da alles gibt?
2: Ich habe es neulich einmal angeschaut, ja.
1: Mhm. Also was gibt es denn da so?
2: Wasserrutschen, also alles Mögliche. Also,
1: aha. Ja. Ja, ich denke mal, das wird ein wunderschöner Ausflug werden für den Sohn von Ihnen.
2: Das glaube ich auch, ja. Da hat sich wirklich schon gefreut dann.
1: Aber Sie dann neben mir fahren?
2: Ich sage es schon, ich weiß es nicht, vielleicht fahre ich auch mit dann.
1: Aha. Ja, wäre ja was, dass die ganze Familie vielleicht fährt,
2: ja,
1: ne?
2: Genau. Ja, genau. Ja, kommt jetzt drauf an. Mhm. Also, er hat schon gemeint, vielleicht kannst du dann auch mitfahren dann.
1: Ja, hat er ja recht.
2: Schauen wir mal. Aber freuen wir uns schon drauf da.
1: Ab Mama nimmt man doch mit, oder?
2: Danke. Ja, ich glaube schon.
1: Ja gut, Frau Zehmer, Sie haben jetzt zumindest mal heute auch die Chance gehabt, dass Sie mit mir ins Studio kommen und einmal sehen können, wie es bei uns im Studio ausschaut und ja, wie hier werkelt. Ne?
2: Ja, genau. Immer super.
1: Und Sie sind ja treue Hörerin, nehme ich an, ja?
2: Ja, natürlich. Ich habe jetzt die ganze Zeit gehört.
1: Okay. Frau Zehmer, dann sage ich herzlichen Dank für den Besuch. Sie können natürlich gerne noch ein paar Minuten da bleiben, das ist kein Problem. Da dürfen Sie ein bisschen zuschauen.
2: Ja, bitte. Hat mich auch gefreut, dass ich einen kennengelernt habe und das Studio mal.
1: Ja, super.
2: Genau.
1: Dann bleibt treue Hörer bei uns bei Radio ISW. Und wir wünschen viel Spaß und viel Erfolg, dass das auch alles rund abläuft da oben.
2: Hoffen wir es. Schauen wir mal. Aber ich glaube schon.
1: Herzlichen Dank für den Besuch.
2: Danke.

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2: Und nach den Lokalnachrichten, da kriegen wir dann mal zu hören, was der Jürgen Klopp so verbrochen hat. Der hat nämlich ganz schön ein Vaupas geleistet, ja. Er ist gegen Nagelsmann vorgegangen und hat aber dann in der gleichen Sendung am Schluss noch, hat er sich wieder entschuldigt beim Nagelsmann. Das Ganze hören wir dann auch nach den Lokalnachrichten, wie er wirklich gesprochen hat. Auch der Thomas Müller war ja da mit dabei bei den Gesprächen. Also es war eine recht lustige Runde. Und das hören wir natürlich jetzt dann, wie gesagt, nachdem mein Kollege da war und die neuesten Regionalnachrichten gesprochen hat. 16.21 Uhr damit. Und ob wir jetzt Weltmeister werden oder nicht, das weiß der Reinhard Fendrich, weil nix ist fix.

0: Manchmal kommen wir zu spät, heute kommen wir ein bisschen zu früh, nämlich genau 50 Sekunden vorher. Hier sind die Lokalnachrichten.
1: Mit Ralf Stenger, grüß Gott. Ein schwerer Verkehrsunfall hat am Morgen auf der Staatsstraße 2092 zu einer stundenlangen Vollsperrung geführt. Zwischen Guttenburg und Lohn kam ein 65-jähriger Motorradfahrer aus dem Landkreis Mühldorf aus noch ungeklärter Ursache von der Fahrbahn ab. Der Mann stürzte und verletzte sich dabei so schwer, dass er trotz sofortiger erster Hilfe noch an der Unfallstelle starb. Rettungsdienst, Feuerwehr und Polizei waren mit einem Großaufgebot vor Ort im Einsatz. Für die aufwendige Unfallaufnahme blieb die Strecke zwischen Kreiburg und Mühldorf über mehrere Stunden komplett gesperrt. Inzwischen hat die Polizei die Fahrbahn wieder freigegeben. Die Polizeiinspektion Waldkreiburg und die Staatsanwaltschaft Traunstein untersuchen jetzt den genauen Hergang des Unglücks. Die Stadt Burghausen veranstaltet am kommenden Sonntag ab 17 Uhr ein großes Picknick im Stadtpark für alle Alt- und Neubürger. Das neue Format soll Raum für lockeren Austausch, Musik und Spiele bieten. Alle Besucher bringen ihre eigenen Decken und Verpflegung mit. Zudem verkaufen lokale Vereine Speisen und Getränke vor Ort. Eingeladene Neubürger können sich noch bis morgen im Haus der Familie anmelden und erhalten dann einen Gutschein. Bei schlechtem Wetter wird die Veranstaltung in das Haus der Familie verlegt. In Ganghofen im Landkreis Rottal-Inn ist es gestern Nachmittag zu einem versuchten Schockanruf gekommen. Eine Frau erhielt einen Anruf eines angeblichen Oberarztes, der behauptet, ihr Bruder befinde sich in einer medizinischen Notsituation. Für die Behandlung forderte der Betrüger eine Summe von 220.000 Euro. Die Angerufene durchschaute den Schwindel jedoch sofort und verständigte die Polizei. Es entstand kein Schaden, die Polizei warnt eindringlich vor dieser oder ähnlichen Betrugsmaschen. Der Gemeinderat Polling kommt diesen Donnerstag zusammen. Auf der Tagesordnung stehen unter anderem der Neubau von 2 Doppelhäusern, eine Straßenumbenennung sowie der Glasfaserausbau im Gemeindegebiet. Zudem berät das Gremium über die Anerkennung der ersten Amtszeit von Bürgermeister Lorenz Kronberger als hauptamtlich. Weitere Themen sind ein Langzeitpumpversuch an den Brunnen 5 und 6 sowie die Anschaffung eines neuen Löschfahrzeugs für die Feuerwehr. Die Sitzung findet diesen Donnerstag um 19.30 Uhr im Sitzungssaal am Monhammer Weg statt.
0: Danke dir, Ralf. Von mir sind noch halbe fünf. Was machen wir da? Ja, na klar, ist wieder auf Bayerisch. Für alle, die dieser Sprache nicht mächtig sind, nochmal gesagt, ihr kriegt's natürlich das Wetter nochmal nachher in der nächsten Stunde um 5:30. Aber wenn Sie gerne Bayerisch lernen möchten, dann bitte schön, hören Sie jetzt zu, ja? Weil jetzt wär's grammatisch. Also, es wieder bei uns im IS Wieland. Heute Nachmittag und abends, ja, es kommen Wolken wieder auf, nicht allbersonnig. Und dann könnte noch sein, dass ein bisschen runterkommt von oben. 21 bis 24 Grad, in der Nacht aber bloß 12 bis 17 Grad. Und am Mittwoch morgen, ich sag euch was, die Woche, die wird noch wahnsinnig. Gell? Am Mittwoch, da wird sonnig. Ein paar Wolken sind noch dabei, ab und zu kannst du mal runterbisseln, aber am östlichen Alpenrand, da kommt noch ein bisschen ein Gewitter dazu, da kannst du mal schäben. Aber das Ganze bei Höchstwerte von 23 bis 27 Grad schon am morgigen Mittwoch und dann der Doppelstock. Ja, der kommt daher, mein Lieber, mit der Sonne und drucker wird's. Und dann geht's auf mit der Hitze. 39 bis 32 Grad und, ja, wie heißt das so schön? Hochsommerlich warm bis heiß. Ja, das brennt dann auf dem Steiß, das sag ich euch. Also, zieht euch nicht mehr warm aus, sondern lasst es eher bleiben. Schmeißt die Klamotten weg. Die nächsten Tage sind angesagt, dass wir halber nachher gekommen. Okay, das soll es gewesen sein mit wieder.
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0: Dann schauen wir doch mal auf die Straßen im ISW-Land. Also nicht, dass jetzt dann alle unbekleidet rumrennen, gell, im Salzachland. Also das geht natürlich nicht. Da haben wir noch eine Behinderung hier auf der A94 München Richtung Passau zwischen Neuötting und Neuötting Ost. Da gibt es Bauarbeiten. Und dann haben wir noch die A8. Da haben wir für die DAB-Fahrer nochmal was zwischen Anger und Neukirchen. Gefahr durch Gegenstände auf der Fahrbahn. Dann zwischen Neuötting und Neuötting Ost. Linker Fahrstreifen ist gesperrt auf der A94 bis ca. 17 Uhr. Das heißt noch eine halbe Stunde. Und nochmal A8 Salzburg Richtung München zwischen Anger und Neukirchen. Auch eine Baustelle, Fahrbahn auf einen Fahrstreifen verengt. Das Ganze passiert heute von 20 Uhr bis morgen um 5 Uhr. Und nochmal die A8 München Richtung Salzburg zwischen Neukirchen und Anger. Baustelle, Fahrbahn auf einen Fahrstreifen verengt. Ebenfalls von 20 bis 5 Uhr. Also es tut sich so einiges auf den Autobahnen, auf den Straßen. Schauen wir nochmal auf die WhatsApp-Gruppe. Da haben wir noch nichts Neues bekommen. Und dann schauen wir nochmal rüber in den Traunsteiner Landkreis, ob wir da was haben. Und zwar eine Blitzer B20 in Winkel am Bahnübergang beim Panel und in Kammer. Da gibt es auch einen Blitzer. Ich glaube, das ist die 30er-Zone. Gegenüber der Kirche. Da wären es heilig, wenn es geblitzt wird. Das sage ich noch. 16.34 Uhr, das soll es gewesen sein mit Wetter und Verkehr. Und wir gehen natürlich mit spanischer Musik weiter, dass so richtig feurig heiß wird die nächsten Tage. Und das kommt von keinem Geringeren als von Alvaro Soler, El Mismo Sol. Und da ist auch noch die Jennifer Lopez mit dabei.

0: Ja, der Song übrigens auch zur Weltmeisterschaft natürlich x-mal gespielt bei den Partys.
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2: Jede Menge ist los zwischen den Alz und Salzach und wir beginnen mit dem Bayerischen Blinden- und Sehbehindertenbund. Der lädt nämlich am nächsten Montag zu einem Treffen in Mühldorf ein. Willkommen im Haus der Begegnung sind alle Betroffenen, Angehörige und Interessierte. Der monatliche Austausch findet in der Zeit von 14.15 Uhr bis 16.15 Uhr statt. Eine gute Gelegenheit für Gespräche in gemütlicher Runde. In Simbach am Inn steigt am Donnerstag die bekannte Ü60-Tanzparty. Die Veranstaltung beginnt um 14 Uhr und Musikchef Walter Karpfinger sorgt für die passende Stimmung. Die Musikauswahl orientiert sich am Programm von Radio ISW. Zu dem Event laden die Stadt Simbach und die Gastwirtsfamilie Zeiler ein. Sie freuen sich über jeden Gast, auch wer nicht tanzen möchte, ist natürlich herzlich willkommen. Ja, am Samstag startet um 10 Uhr am Rathaus in Altötting eine informative Radtour zum Thema Honig. Die geführte Strecke ist rund 33 Kilometer lang und dauert etwa 4 bis 5 Stunden. Sie besuchen die Bio-Imkerei Richtmann in Tilging für eine Führung mit Kostproben. Ja, und der Rückweg führt über Mühldorf, Polling und Tüssling und zum Abschluss fertigen sie in einem Bienengarten einen eigenen Bienenwachsbalsam zu. Die Teilnahme kostet 35 Euro inklusive des Pflegeprodukts. Ja, auf der Anlage von Schloss Guttenburg schlagen die Golfer am Samstag zum Turnier der Stadtwald Kreiburg ab. Das Event bietet eine 18-Loch- und eine 9-Loch-Runde für Profis und natürlich auch Einsteiger. Nach dem Sport wartet ab 14 Uhr Kaffee und Kuchen auf die Teilnehmer und ein gemeinsames Abendessen mit Musik, einer Siegerehrung und einer Tombola rundet den Tag ab. Anmeldungen sind ab sofort direkt beim Golfclub Guttenburg möglich. Ja, das Geschichtszentrum und Museum Mühldorf öffnet für Besucher zum ersten Mal die Türe zu seinem Depot. Die Sammlungsleitung Diana Herrmann führt sie am Sonntag, den 28. Juni, durch die sonst verborgenen Räume im Lodronhaus. Zu entdecken gibt es historische Schätze wie Mammutstoßzähne, alte Waffen und Gemälde. Die kostenlose Führung im Lodronhaus ist in der Tuchmacherstraße und die beginnt um 15 Uhr. Und für die Teilnahme ist eine Anmeldung per Telefon oder per E-Mail erforderlich. Ja, und das Mühldorfer Sommerfestival startet mit einem echten Highlight. Michael Schulte präsentiert sein Programm Remember Me am 17. Juli um 19.30 Uhr im überdachten Haberkasten Innenhof in Mühldorf. Als Support-Act sorgt Luciano Siamao mit einer Mischung aus Soul und R&B für den perfekten Einstieg in den Abend. Tickets erhalten Sie direkt beim Kulturamt in Mühldorf oder unter www.mühldorf.de/kultur sowie an allen bekannten München-Tickets Vorverkauf stellen. Soweit die Veranstaltungstipps für heute und die kommenden Tage.
3: Also eine Sache, die Zeit müssen wir noch haben, bitte.
4: Tja, wir haben jetzt dann gleich einen Mann hier bei uns in einem Ton. Den bringen wir natürlich hier nochmal rein. Aber ich muss da zuerst noch was anderes starten. Nämlich...
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4: Genau den. Ja, es war natürlich der erwartete klare Sieg für die deutsche Nationalmannschaft. 7:1 hieß es am Ende zum WM-Auftakt gegen Fußballzwerg Curaçao. Die DFB-Elf spielte sich teilweise in einen Rausch, aber phasenweise spielte der WM-Neuling auch mutig mit. Überraschte die Elf vom Bundestrainer Julian Nagelsmann sogar mit dem Ausgleichstreffer zum zwischenzeitlichen 1:1. Trotz des hohen Ergebnisses zeigten die Kicker von der Karibikinsel, dass auch sie Fußball spielen können. Die DFB-Elf hat so aber einen erfolgreichen Start ins Turnier in den USA, Kanada und Mexiko hingelegt. Und das kann ganz wichtig sein für den weiteren Verlauf der WM. Nach der Party dann sprachen bei Magenta TV die Experten Thomas Müller und Jürgen Klopp mit Moderator Johannes B. Kerner über das Spiel. Und das hatte es in sich, dieses Interview. Kerner verwendete ein Wort, das den Weltmeister von 2014 nämlich stutzen ließ. Da hat er zuerst einmal mit dem Thomas Müller gesprochen, ja. Das war der Dialog, der Kerner. Es fühlt sich an wie ein Vorbereitungsspiel, aber unter maximalem Druck, sagt der Müller. Was? Kerner, na ja, also ich meine, Der Klopp greift ein, ruhig. Der Müller wieder, wir müssen ja nicht immer einer Meinung sein, aber wie ein Vorbereitungsspiel hat sich das wirklich nicht angefühlt. Sagt der Kerner, du weißt, was ich meine. Sagt der Müller, nein, überhaupt nicht. Kerner, okay, ich erkläre dir das. Ein Spiel, bei dem die Verpflichtung, es zu gewinnen, ziemlich hoch ist. Und das unter maximalem Druck eines ersten Wärmspiels. Das ist das, was ich gemeint habe, sagt der Müller. Ja, okay, dann passt schon. Aber Jürgen Klopp hat sich da ein Vauxpas geleistet, denn vor dem Spiel hat er nämlich noch gesagt, naja, Gott sei Dank stellt ja der Julian Nagelsmann diese Mannschaft auf. Und dahinter kam noch. Also er stellt die Mannschaft auf, noch. Und dieses noch, da haben sich natürlich alle wieder aufgeregt. Wieso sagt er jetzt noch? Zweifelt er schon am Nagelsmann, bevor überhaupt alles angefangen hat? Jürgen Klopp ist ja einer, der auch oft was rauskloppt. Und das hat er damit getan. So, jetzt alle, die also irgendwie was mit Sport zu tun haben, die Kommentatoren haben gesagt, das ist eine Unverschämtheit. Der Rudi Völler hat gesagt, das tut man nicht. Gegenüber dem Bundestrainer und auch ein Marcel Reif hat gesagt, nein, der soll sich schämen, der Klopp, macht man nicht. So, und dann kam es eben gleich nach dem Spiel natürlich nochmal zu einem Treffen mit Nagelsmann und auch Klopp dabei und natürlich auch Thomas Müller und Johannes B. Kerner. Und der Klopp hat sich entschuldigt und der O-Ton, der hört sich dann so an im Fernsehen. Den müssen wir jetzt raustun und hier nochmal rein und hier und zack.
3: Ich muss eine sagen, die Zeit müssen wir noch haben, bitte. Wenn wir zu viel über das Team gesprochen haben, Thomas und ich fühlen uns auch Part des Teams. Inoffiziell, absolut, aber wir sind auf eurer Seite. Das Unwort meines Jahres habe ich bereits gebunden, das ist noch, ich hätte mir dafür aufs Maul hauen können, aber es war schon zu spät und ich war im Fernsehen. Das ist flapsig rausgerutscht, hat gar keine Relevanz, hoffe ich, dass es alle da draußen verstehen. Was ich festgestellt habe, ich werde übermorgen 59 und bin immer noch dämlich. Aber das ist einfach passiert. Wir sind komplett auf eurer Seite und was auch immer ihr damit macht, aber nichts kommt von uns, der den Ablauf hier stören soll.
5: Herzlichen Glückwunsch zum Auftaktsieg. Alles Gute, Julian. Ja?
4: Haben Sie es gehört? Er hat sich entschuldigt beim Bundestrainer, ja? Weil, ja, sowas macht man ja wirklich nicht. Also da haben wir die anderen wirklich recht. Und ja, Jürgen Klopp, man kennt ihn ja, er klopft eben, wie gesagt, öfters solche Dinge raus. Ich denke mal, die beiden haben sich dann auch wieder Shake Hands gegeben. Und dann war die Sache, glaube ich, erledigt. Jetzt müssen wir nur noch ein klein wenig Geld verdienen. Das müssen wir auch noch hier. Und dann gehen wir natürlich in die nächste Stunde rein mit noch zwei Songs. Und zwar hören sich die so an, zum Beispiel La Luna Blue von Simone. Aber wir müssen vorher natürlich auch noch die Werbung machen.
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4: Ja, und Sie können heute nach dem Polizeibericht in der nächsten Stunde auch noch was gewinnen. Also dranbleiben.

The Rolling Stones with Mick Jagger, Jumping Jack Flash. So, wir haben jetzt noch genau 1,5 Minuten. Da kann ich Ihnen ganz schnell noch erzählen, was Sie jetzt erwartet in der nächsten Stunde. Nämlich natürlich nach den ersten beiden Songs. Da kommt der Polizeibericht, der aktuelle vom heutigen Tag. Dann nach dem Polizeibericht, aufgepasst, gibt es was zu gewinnen. Nämlich heute und morgen zugleich. Ich stelle Ihnen eine ganz kurze Frage. Sie können dann sofort anrufen und mir die Frage beantworten. Sie ist sehr, sehr schwer. Ja, wie immer bei uns, ne? Dann können Sie Karten gewinnen. Immer 2 Stück für Ihre Familie. Wer dann da hingehen möchte, der kann das tun am Wochenende. Also ganz, ganz aktuell. Übrigens auch die Karten für den Kurpfalzpark können Sie auch wieder gewinnen, aber in der letzten Juniwoche. Da gibt es nochmal 2x2 Karten. Aber jetzt gehen wir erst einmal in die Weltnachrichten, das Neueste aus aller Welt. Und wir hören uns gleich wieder. Natürlich zähle ich auf Sie, Sie wollen doch auch was gewinnen, oder? Stimmt's?

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1: Ich bin Helen Martin. KI-Anwendungen, mit denen sexualisierte Deepfakes erstellt werden können, sollen in der EU verboten werden. Das Europaparlament hat einer entsprechenden Änderung zugestimmt. Die neue Regel soll ab Dezember gelten. Bis dahin müssen Anbieter solcher KI-Systeme Sicherheitsvorkehrungen einbauen. Neben den Nutzerinnen und Nutzern sollen künftig auch die Anbieter der Anwendungen ins Visier genommen werden. 2 Wochen noch, dann ist Schluss mit dem Tankrabatt. Die Monopolkommission sagt, die Steuersenkung an den Zapfsäulen kam zwar größtenteils bei den Autofahrern an, aber auch die Mineralölunternehmen konnten stark profitieren. Claudia Wächter berichtet.
2: Bis zu 200 Millionen Euro haben die Mineralölkonzerne eingesackt. Vor allem beim Diesel haben sie danach die Steuersenkungen nicht komplett an die Autofahrer weitergegeben. Doch der Branchenverband wehrt sich, sagt, stimmt absolut nicht. Auffällig ist allerdings, dass der Rabatt je nach Region unterschiedlich weitergegeben wurde. Im Norden, da gab es den höchsten Preisrückgang. Im Süden dagegen, da fiel er geringer aus.
1: Das bayerische Kabinett stärkt queeren Menschen den Rücken. Gut 3 Jahre nach der ersten Ankündigung gab es pünktlich zum Pride Month im Juni grünes Licht für einen Aktionsplan. Der soll die Rechte für die queere Community stärken. Sozialministerin Schaaf verwies darauf, dass queere Menschen immer öfter Opfer von Hasskriminalität werden. Der Messerangriff auf die damals neu gewählte Bürgermeisterin von Herdecke an der Ruhr hat im Herbst bundesweit Aufsehen erregt. Jetzt hat die Staatsanwaltschaft Anklage gegen die Adoptivtochter von Iris Stalzer erhoben. Sie wirft der 17-Jährigen Körperverletzung vor. Die Jugendliche soll die Politikerin vor 8 Monaten gefoltert und lebensgefährlich verletzt haben. Die Innenministerkonferenz trifft sich morgen in Hamburg und obwohl die Lage in den Fußballstadien für die Innenminister als inakzeptabel gilt, werden neue Maßnahmen gegen Pyrotechnik wohl vorerst nicht kommen. Laut einem Beschlussentwurf, der dem Spiegel vorliegt, wird das Thema auf die Herbstkonferenz verschoben. Auch das DFB-Pokalfinale im Mai hat daran nichts geändert. Damals musste das Spiel wegen Bengalos 5 Minuten lang unterbrochen werden.
3: Und hier die Themen der Lokalnachrichten um 20:30. Tödlicher Motorradunfall bei Kreiburg. Bürgerpicknick im Stadtpark Burghausen, versuchter Schockanruf in Gankofen und Pollinger Gemeinderat tagt. Mehr zu diesen Themen um 20:30.
0: Das Wetter.
1: Heute Abend zieht's vor allem im Osten ungemütlich zu. Ein paar Schauer und vereinzelte Gewitter sind unterwegs. In der Nacht lockern die Wolken dann auf. Die Temperaturen bewegen sich zwischen 17 und 10 Grad. Morgen wechseln sich Sonne und Wolken über den Tag ab. Vereinzelt kann etwas Regen dabei sein, bei 23 bis 29 Grad. Und ab Donnerstag kommt der Sommer dann wieder so richtig zurück, bei Temperaturen um die 30 Grad.
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4: Und damit schauen wir wieder auf die Straßen im ISW-Land. Wir haben ein paar Behinderungen, da gehen wir gleich mal rüber hier auf die A94 München Richtung Passau. Zwischen Neuötting und Neuötting-Ost, da sind Bauarbeiten. Da also vorsichtig ranfahren. Dann haben wir noch A8 Salzburg Richtung München zwischen Anger und Neukirchen. Immer noch Gefahr durch Gegenstände auf der Fahrbahn. Räumen die nicht weg oder was ist da los? Auf jeden Fall nichts Negatives gemeldet, dass die weg wären. Und noch ein zwischen Neuötting und Neuötting-Ost, linker Fahrstreifen auf der A94 gesperrt. Bauarbeiten bis circa 17 Uhr. Das heißt, jetzt haben wir 17 Uhr. Die dürften jetzt also schön langsam aufräumen. Dann wird es wieder Freifahrt geben auf der A94 zwischen Neuötting und Neuötting-Ost.
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4: Oh, mit Axel Ostrowski am Mikrofon. Auch die letzte Stunde werden wir noch miteinander verbringen hier am Dienstag. Heute ist der 16. Juni, schon wieder Mitte Juni, Mensch. Die Zeit vergeht unglaublich. Aber wir sind natürlich auch fußballmäßig immer wieder dabei für Sie. Natürlich, die WM läuft. Und da gibt es auch einen Song, der war auch mal bei einer Fußballweltmeisterschaft. Richtig in und... Der kommt gleich von Shaggy.
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1: Mit Ralf Stenger, grüß Gott. Die Autobahnpolizei Mühldorf hat vergangene Nacht auf der A94 bei Burghausen einen rollenden Christbaum aus dem Verkehr gezogen. Ein 34-jähriger Brummifahrer hatte es mit der Festbeleuchtung deutlich übertrieben. Die Beamten zählten an der Zugmaschine 77 zusätzliche Lampen und am Aufleger noch einmal 44 Leuchtmittel. Durch dieses Lichtermeer war die Verkehrssicherheit massiv gefährdet. Die Betriebserlaubnis für den Lastwagen war deshalb erloschen. Der Mann musste die Zusatzbeleuchtung komplett ausschalten. Erst dann durfte er seine Fahrt in Richtung Passau fortsetzen. Den Mann und den Fahrzeughalter erwartet nun eine Anzeige. Außerdem müssen die illegalen Lichter komplett abgebaut werden. Ein spektakulärer Unfall auf der A94 bei Heldenstein ist gestern Mittag glimpflich ausgegangen. Ein 53-jähriger Autofahrer kam aus ungeklärter Ursache nach rechts von der Fahrbahn ab. Sein VW-Transporter prallte gegen die Leitplanke und überschlug sich durch die Wucht des Aufpralls. Das Fahrzeug landete schließlich im angrenzenden Grünstreifen. Der Fahrer hatte riesiges Glück und blieb bei dem Unfall völlig unverletzt. An dem Fahrzeug entstand allerdings ein Schaden von rund 40.000 Euro. Ein Abschleppdienst musste den Transporter von der Autobahn bergen. Ein dreister Diebstahl beschäftigt derzeit die Polizei in Altötting. Im Josef-Dirschel-Weg in Garching wurde aus einem Hausgang ein silberschwarzer Rollator der Marke Cristallo gestohlen. Die Tat geschah bereits zwischen vergangenen Donnerstag und Samstag. Das Gefährt hat einen Wert von etwa 130 Euro und wird von der rechtmäßigen Besitzerin dringend vermisst. Wer Hinweise auf den Verbleib des Rollators oder den Dieb geben kann, wird gebeten, sich mit der Polizei in Altötting in Verbindung zu setzen. Und diese Polizei sucht nach einer Unfallflucht in Altötting auch noch Zeugen. Und zwar an der Wöhrstraße wurde im Laufe der vergangenen Tage ein geparktes schwarzes VW-Wohnmobil ramponiert. Ein anderes Fahrzeug hatte den Wagen seitlich gestreift. Der Verursacher flüchtete danach einfach vom Unfallort, ohne sich um den Schaden zu kümmern. Sachdienliche Hinweise bitte an die Polizei Altötting. Bei einem Abbiegeunfall in Winnhöring ist gestern Mittag ein Autofahrer verletzt worden. Eine 42-jährige Frau fuhr mit ihrem Seat auf der Staatsstraße 8.

0: 28:56 und wollte nach links auf die A94 in Richtung München abbiegen. Dabei übersah sie den entgegenkommenden Renault Twingo eines 61-jährigen Mannes. Die Autos krachten ineinander und waren danach nicht mehr fahrbereit. Der Twingo-Fahrer erlitt Prellungen und kam ins Krankenhaus. Der Sachschaden liegt bei rund 15.000 Euro. Glück im Unglück hatten gestern Abend die Insassen eines Schulbusses in Neuötting. Ein 20-jähriger Autofahrer war in der Möhrenbachstraße unterwegs. Beim Durchfahren einer Unterführung geriet er mit seinem Wagen auf die Gegenfahrbahn und streifte den Bus. Zum Glück wurde bei dem Zusammenstoß niemand verletzt. An beiden Fahrzeugen entstand jeweils Sachschaden von rund 1.500 Euro. Das war der ISW-Polizeibericht.
1: Dankeschön, Ralf. Und wir gehen gleich weiter hier im Programm bei Radio SW am Dienstagnachmittag in den Feierabend rein. Und Sie können jetzt was gewinnen. Aufgepasst! Entweder Sie schreiben das Ganze per WhatsApp jetzt gleich rein oder Sie rufen mich auch an. Per WhatsApp geht's über 0159 036 018 und die 30. Oder Sie rufen an 08679 982725. Also aufgepasst, jetzt am Wochenende, das sind bestimmte Tage. Wir verlosen da jetzt 5x2 Karten, aber nicht heute gleich. Heute 2x2 und morgen dann noch 3x2. Die heutige Frage ist, was sind das für Tage? Sagen Sie mir das oder Sie schreiben mir das kurz auf WhatsApp. 2x2 gehören Ihnen, wenn Sie jetzt richtig dran sind. Ach, da gehen wir jetzt einmal mal rein in die Leitung, dann schauen wir mal, ob da schon ein richtiger dabei ist, oder? Machen wir das. Hallo? Ja, das war der Herr Aufleger. Kennen Sie den? Angst gekriegt, ja? Eine Chance kriegt's noch. Einer geht noch rein hier und hallo?
2: Ja, da ist der Edwin.
1: Der Edwin, ja. Edwin, wie schaut's aus? Wie heißen die Tage?
2: Hundstage.
1: Bitte?
2: Hundstage.
1: Nein, das sind nicht die Hundstage, nein.
2: Nein?
1: Nein, das sind sie nicht. Leider nicht. Da müssen wir nochmal rausgehen. Ja? Ja, Hundstage, die sind vom Wetter, natürlich kommen die auch. Nein, nein. Das, was Sie gewinnen können, was sind das für Tage? Einmal gehen wir noch. Hallo? Aha, auch ein Aufleger. Ihr braucht nicht Angst haben, ich fresse euch doch nicht. Und zack, nochmal rein. Hallo? Hallo?
3: Ja, hallo.
1: Ja, wer ist denn dran, bitte?
3: Da ist der Stefan.
1: Ja, Stefan. Was sind denn das für Tage?
3: Also ich würde sagen, die Traunsteiner Rosentage.
1: Ja, und recht hat er auch noch, super. Schon mal einmal zwei Karten gewonnen. Mit wem geht er hin?
3: Bitte?
1: Mit wem gehen Sie hin zu den Rosentagen?
3: Mit einer Bekannten.
1: Mit einer Bekannten, alles klar. Dann bleiben Sie jetzt bitte am Apparat, ich schreibe mal Ihre Adresse auf und herzlichen Glückwunsch, ja?
3: Dankeschön.
1: Aber bitte dranbleiben, nicht auflegen.
3: Ja.
1: Bei den Rosentagen, da kann man sich auch richtig verlieben. Das geht auch noch.

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7: 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Wir gleich nochmal zwei Karten für Sie. Und zwar jetzt auf der Stelle. Es gibt ja gelbe, blaue, weiße Rosen, rosa Rosen. Beantworten Sie mal eine Frage und schon haben Sie zwei Karten für die Traunsteiner Rosentage gewonnen am Wochenende. Nämlich, welche Farbe der Rosen verschenkt man, wenn man verliebt ist? Die Frage für Sie, rufen Sie an 08679 982725 oder schicken Sie mir eine kurze WhatsApp 0159 036 018 und die 30. Und schon haben Sie wieder zwei Karten gewonnen für die Traunsteiner Rosentage. Welche Farbe haben die Rosen, wenn man verliebt ist?

Paul McCartney, say, say, say, aus dem Jahr 2015. Jetzt mal ganz ehrlich, auch wenn wir immer meckern über Politik, über was der Kuckuck was, aber mal ganz ehrlich, haben wir eigentlich nicht bei uns hier noch ein geiles Leben? Schon, gell?

0: anderes Welt.
1: So, die zweiten zwei Karten für die Rosentage in Traunstein sind auch weg. Die sind nach Mühldorf gegangen zum Edwin Lacher. Und morgen machen wir dann nochmal dreimal zwei Karten, die Sie auch gewinnen können, eben für die Traunsteiner Rosentage. Aber jetzt gehen wir erstmal in die Lokalnachrichten.
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3: Mit Ralf Stenger, grüß Gott. Ein schwerer Verkehrsunfall hat am Morgen auf der Staatsstraße 2092 zu einer stundenlangen Vollsperrung geführt. Zwischen Guttenburg und Lohn kam ein 65-jähriger Motorradfahrer aus dem Landkreis Mühldorf aus noch ungeklärter Ursache von der Fahrbahn ab. Der Mann stürzte und verletzte sich dabei so schwer, dass er trotz sofortiger erster Hilfe noch an der Unfallstelle starb. Rettungsdienst, Feuerwehr und Polizei waren mit einem Großaufgebot vor Ort im Einsatz. Für die aufwendige Unfallaufnahme blieb die Strecke zwischen Greiburg und Mühldorf über mehrere Stunden komplett gesperrt. Inzwischen hat die Polizei die Fahrbahn wieder freigegeben. Die Polizeiinspektion Waldkreiburg und die Staatsanwaltschaft Traunstein untersuchen jetzt den genauen Hergang des Unglücks. Die Stadt Burghausen veranstaltet am kommenden Sonntag ab 17 Uhr ein großes Picknick im Stadtpark für alle Alt- und Neubürger. Das neue Format soll Raum für lockeren Austausch, Musik und Spiele bieten. Alle Besucher bringen ihre eigenen Decken und Verpflegung mit. Zudem verkaufen lokale Vereine Speisen und Getränke vor Ort. Eingeladene Neubürger können sich noch bis morgen im Haus der Familie anmelden und erhalten dann einen Gutschein. Bei schlechtem Wetter wird die Veranstaltung in das Haus der Familie verlegt. In Ganghofen im Landkreis Rottal-Inn ist es gestern Nachmittag zu einem versuchten Schockanruf gekommen. Eine Frau erhielt einen Anruf eines angeblichen Oberarztes, der behauptet, ihr Bruder befinde sich in einer medizinischen Notsituation. Für die Behandlung forderte der Betrüger eine Summe von 220.000 Euro. Die Angerufene durchschaute den Schwindel jedoch sofort und verständigte die Polizei. Es entstand kein Schaden, die Polizei warnt eindringlich vor dieser oder ähnlichen Betrugsmaschen. Der Gemeinderat Polling kommt diesen Donnerstag zusammen. Auf der Tagesordnung stehen unter anderem der Neubau von zwei Doppelhäusern, eine Straßenumbenennung sowie der Glasfaserausbau im Gemeindegebiet. Zudem berät das Gremium über die Anerkennung der ersten Amtszeit von Bürgermeister Lorenz Kronberger als hauptamtlich. Weitere Themen sind ein Langzeitpumpversuch an den Brunnen 5 und 6 sowie die Anschaffung eines neuen Löschfahrzeugs für die Feuerwehr. Die Sitzung findet diesen Donnerstag um 19.30 Uhr im Sitzungssaal am Monhammer Weg statt.
1: So, super, jetzt hat er Feierabend. Und wir schauen mal aufs Wetter. Heute Nachmittag und Abend ist es meistens bewölkt. Ja, wenn ich so rausschaue vom Studiofenster, es könnte schon sein, dass da ab und zu mal ein bisschen Regen noch dazu kommt. 12 bis 17 Grad in der Nacht heute. Mittwoch teils sonnig, teils bewölkt. Vereinzelt kann es aber auch noch mal ein bisschen regnen. Am östlichen Alpenrand kommt es Nachmittag dann auch sogar noch zu Gewitterrisiko. Das Ganze bei Höchstwerten von 23 bis 27 Grad, also es geht nach oben. Und der Donnerstag, überwiegend sonnig und meist trocken, mit Höchstwerten von schon 29 bis 32 Grad. Es wird hochsommerlich warm bis heiß. Und dann kommt der Freitag, der Samstag und der Sonntag. Herrschaften, macht's auf was gefasst. Da brennt's runter, der Planet.
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1: Nochmal ein Blick auf die Straßen. Und da haben wir noch eine Meldung, nämlich die A94 München Richtung Passau. Zwischen Neuötting-Neuötting-Ost sind noch Bauarbeiten. Die bestehen also noch, also da vorsichtig ranfahren. Und dann haben wir nochmal A8. Salzburg Richtung München zwischen Anger und Neukirchen. Auch eine Baustelle, die heute Nacht gebaut wird, nämlich von 20 bis 5 Uhr früh. Und zwar ganz genau zwischen Anger und Neukirchen. Da ist eine Fahrbahn auf einen Fahrstreifen verengt. Das soll es gewesen sein mit diesen Meldungen. Wir spielen jetzt noch mal ein bisschen miteinander, okay? The Quit Playing Games mit den Backstreet Boys. Die Lieblinge aller Mütter, ja.

0: Ja, mit vielen bewegenden Eindrücken im Gepäck hat die Delegation des Bistums Passau um Bischof Stefan Oster ihren letzten Besuchstag in der Diözese Karonga in Ostafrika verbracht. Seit letzten Sonntag ist die Reisegruppe wieder in Deutschland zurück in der Heimat. Wir berichten über die letzten Erfahrungen und ziehen Bilanz.
1: Malawi in Ostafrika. Knapp eine Woche war die kleine Delegation des Bistums Passau vor Ort, um Land, Leute und gemeinsame Projekte kennenzulernen, den Glauben miteinander zu feiern, gemeinsam Kirche zu sein. Ein besonderes Erlebnis für den Passauer Bischof Stefan Oster.
2: Wir spüren, dass die Menschen ungeheuer freudvoll sind, vor allem in ihrem Glauben. Wenn wir die Messen miteinander feiern, gefeiert haben, dann ist so viel Tanz und Gesang und Dankbarkeit zu spüren. So tiefer Glaube auf der einen Seite und dann ist natürlich auch bedrückend zu erleben, wie arm die Menschen sind.
1: Später traf die Gruppe Pfadfinderinnen und Pfadfinder der Diözese. Sie engagieren sich in besonderer Weise für die Schwächsten der Gesellschaft. Sie pflanzen beispielsweise Obstbäume an Schulen oder unterstützen Bedürftige durch die Verteilung von Lebensmitteln in Krisenzeiten.
2: Malawi ist eines der ärmsten Länder der Welt und wir haben jetzt Einblicke ins Gesundheitssystem bekommen. Wir haben Einblicke in die Erziehungsfragen, wie junge Menschen aufwachsen, vor allem die ärmer dran sind. Wir haben ein Krankenhaus besucht und es ist fast erschreckend, wie dort die hygienischen Zustände sind, wie dort die Ausstattung ist und so. Dieser Kontrast ist nicht so leicht zu verarbeiten. Die Freude, die Tiefe, die Schönheit auch des Landes und der Menschen und dann diese Armut.
1: Bischof Stefan Oster. Anschließend besuchte die Delegation noch den Radiosender des Bistums Karonga. Der Sender erreicht insbesondere die Menschen in den ländlichen Regionen und leistet einen wichtigen Beitrag zur Bildung und Aufklärung.
3: Es ist eine sehr kleine Station. Man muss dazu wissen, dass die Diözese eine sehr, sehr ländliche Diözese ist. Sie haben viele, viele kleine Pfarreien, Außenstellen in den Bergen, ganz kleine Dörfer. Es gibt dort kein Fernsehen, es gibt nur Radio. Aber diese Außenbereiche waren bislang nicht über den Sender zu erreichen. Und das Bistum Passau hat sich da sehr engagiert, dass die Diözese diese Sendereichweite erweitern konnte.
1: Zum Abschluss der Reise zog Bischof Stefan Oster ein tief bewegtes Fazit. Besonders beeindruckt habe ihn der lebendige Glaube der Menschen. Für die Zukunft wünscht sich der Bischof eine weitere Vertiefung der freundschaftlichen Beziehungen zwischen den Diözesen. Es gehe darum, voneinander zu lernen und sich gegenseitig zu unterstützen.
2: Ich bin wirklich auch bereit, da zu unterstützen bei allen Herausforderungen, die wir selber haben. Aber dass wir auch von dem, was wir haben, etwas abgeben und woanders investieren, das würde ich gerne mit nach Hause nehmen, auch weil es mich so berührt hat, die Weise, wie die Menschen hier Kirche sind und sein wollen in einem Umfeld, das so völlig anders ist als unseres.
3: Die Begegnung mit den netten, lieben, fröhlichen Menschen hier. Ich glaube, das ist das Wesentliche von der Reise und das nehme ich mit nach Passau. Das ist Weltkirche. Da sind wir verbunden miteinander. Im Glauben, aber auch in der Begegnung, in dem guten Miteinander.
1: Mit diesem Ausblick endete der Besuch der Passauer Delegation in Karonga. Zurück bleiben viele Begegnungen, neue Freundschaften und die Erfahrung eines Glaubens, der auch unter schwierigen Bedingungen Hoffnung schenkt und Menschen miteinander verbindet.
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0: Das dauert jetzt ein bisschen.

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1: Die Flohmarkt-Zusammenfassung für den heutigen Dienstag. Wir hätten einen Rollator von Wölzmüller, der ist ziemlich leicht. Dann unter der gleichen Nummer gibt es einen 8 PS Yamaha Bootsmotor. Dazu gibt es dann auch noch Zodiac Schlauchboot mit festem Kiel. Und ein großer Sack ist auch mit dabei, da man es transportieren kann. Und circa 30 Einkaufskörbe mit Flohmarktware. Wenn Sie da Interesse dran haben an eins der drei Angebote, dann melden Sie sich unter der 08631 133 22. 08631 133 22. Dann hätten wir einen Hinweis für Sie. In Neuötting gibt es am kommenden Sonntag von 10 bis 15 Uhr einen großen Garagenflohmarkt. Und zwar in der Holzhauser und Ritter Degenhardt Straße. Und da ist bestimmt für irgendjemanden auch das passende Schnäppchen mit dabei. Und weil es eben ein witziges Angebot ist, wir suchen für einen Mann, der ausschaut wie Rudi Völler. Ein Trikot von Rudi Völler. Und zwar in L oder XL. Wenn Sie da aushelfen können, dann melden Sie sich bitte unter der 08671 20892. Ich wiederhole die Nummer 08671 20892. Wenn Sie ein Rudi Völler Trikot in L oder XL zu Hause haben, das wird dringend gesucht, und zwar für ein Enkelkind, 17 Jahre alt und schaut aus wie Rudi Völler, bloß der Oberlippenbart fehlt. Trotzdem sagen die ganzen Freunde zu ihm Tante Käthe. Und das war die Flohmarkt-Zusammenfassung für den heutigen Dienstag. Mehr Flohmarkt natürlich wieder morgen am Mittwoch ab 9.
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8: Ja, die Weltmeisterschaft läuft, und wenn manche Herren dann zu spät nach Hause kommen, oh, da kannst du manchmal scheppern, ne? Wenn du mal heimkommst,

Tatütata, ja, ja, genau. Ja, liebe Radiogemeinde, das war schon wieder für heute, für den Dienstag. Sollen schon wieder 3 Stunden rum. Und jetzt steht noch ein Song an, den lege ich Ihnen auch ans Herzen. Ein toller Oldie von den Beatles, Hey Jude. Und ich darf mich verabschieden dann bis morgen um 15 Uhr. Dann hören wir uns wieder hier bei Radio SW. In der Früh ist natürlich der Föcki da von 6 bis 10 und von 11 bis 13 Uhr. Bis morgen, sage ich. Ciao, servus, schönen Abend noch. Hey.

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1: Ich bin Helen Martin. Bayern droht mit einer Klage vor dem Bundesverfassungsgericht gegen mögliche Wohnungsenteignungen in Berlin. Bayerns Staatskanzleichef Hermann von der CSU nennt das Vorhaben ein Ideologieprojekt und warnt vor Folgen für den Finanzmarkt. Das bayerische Kabinett hat auch eine Bundesratsinitiative gegen Enteignungen beschlossen. Die G7-Staaten wollen den Druck auf Russland erhöhen, um Friedensgespräche für die Ukraine zu erzwingen. Das ist das Ergebnis des Treffens im französischen Evian. US-Präsident Trump hat Russland dabei aufgefordert, ein Friedensabkommen mit der Ukraine zu schließen. Außerdem hat er sich bereit erklärt, die wegen des Iran-Kriegs ausgesetzten Ölsanktionen gegen Russland wieder in Kraft zu setzen. Auch der ukrainische Präsident Zelensky ist heute als Gast beim G7-Treffen dabei. Das EU-Parlament hat dem umstrittenen US-Zolldeal zugestimmt. Damit werden europäische Zölle auf US-Industriewaren bis Ende 2029 abgeschafft. Im Gegenzug erheben die USA auf die meisten EU-Produkte höchstens 15% Zoll. Janina Singer berichtet.
2: Es ist nicht der große Wurf. Der Deal steht unter dem Motto Schlimmeres verhindern. Trotzdem, vor allem für Auto- und Maschinenbauer aus Bayern sind es gute Nachrichten, denn sie treffen die US-Zölle besonders hart. Die Hoffnungen ruhen auf mehr Verlässlichkeit. Die Vereinigung der bayerischen Wirtschaft spricht von einem Mindestmaß an Planungssicherheit.
1: Von schwedischen Seen bis zum Mittelmeer. Wer im Sommer in Seen, Flüssen oder im Meer schwimmen geht, kann das in den meisten europäischen Gewässern bedenkenlos tun. Die Europäische Umweltagentur hat letztes Jahr mehr als 22.000 Badestellen getestet. 96% erfüllten mindestens den EU-Mindeststandard. In Deutschland hatten gut 90% der untersuchten Badestellen exzellente Wasserqualität. Platz 7. Wir werden weniger. Zum ersten Mal seit Jahren ist die Bevölkerungszahl in Deutschland gesunken. Ende 2025 lebten 83,5 Millionen Menschen in der Bundesrepublik, 110.000 weniger als ein Jahr vorher. Die Zahl der Sterbefälle lag deutlich über der Geburten. Die Zuwanderung hat das Minus nicht ausgeglichen.
0: Das Wetter.
1: Der Abend zeigt sich von seiner ungemütlichen Seite mit Schauern und vereinzelten Gewittern. Die Wolken verziehen sich dann aber in der Nacht. Es kann bis zu 10 Grad frisch werden. Morgen gibt es einen munteren Wechsel zwischen Sonne und Wolken, dazu einzelne Regentropfen, aber immerhin bis zu 29 Grad. Und ab Donnerstag ist Summer Comeback angesagt. Übers ganze Wochenende wird es um die 30 Grad heiß.
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1: Ich bin Helen Martin. Planungs- und Genehmigungsverfahren verlangen oft jede Menge Geduld ab. Mit Unterstützung von künstlicher Intelligenz soll sich das ändern. Dafür hat das Bundesdigitalministerium eine KI-Software freigeschaltet, die beispielsweise wichtige Informationen aus den Antragsunterlagen herausfiltert oder Unterlagen auf Vollständigkeit prüft. Fachliche Entscheidungen treffen aber weiter die Menschen in den Behörden. Veggie-Burger dürfen auch künftig weiterhin Veggie-Burger heißen. Das Europaparlament hat aber dafür gestimmt, dass auf vegetarischen Produkten keine Fleischbegriffe mehr stehen dürfen, also kein Hühnchen, kein Steak, kein Rippchen. Betroffen sind alle Bezeichnungen, die sich auf Fleischarten oder einzelne Teilstücke beziehen. Kritik kommt aus Deutschland. Ernährungsminister Rainer hält die Neuregelung für unnötigen Mehraufwand. Die Verbraucher seien schlau und mündig genug. 8 Monate nach der Messerattacke auf die SPD-Politikerin Iris Stalze aus NRW hat die Staatsanwaltschaft Anklage erhoben. Beschuldigt ist die 17-jährige Tochter der Politikerin. Ihr wird gefährliche Körperverletzung vorgeworfen. Claudia Wächter berichtet.
2: Mehrmals habe die Jugendliche auf ihre Mutter mit Messern eingestochen, sagt die Anklage. Warum? Dazu schweigt die junge Frau. Viele haben aber noch die Bilder von damals im Kopf, die Rettungshubschrauber vor dem Haus, die vielen Einsatzkräfte. Gerüchte gab es über Gewalt in der Familie. Die Kommunalpolitikerin selbst hat sich körperlich schnell erholt und ihren Job als Bürgermeisterin angetreten.
1: Bayerische Polizisten haben an der Grenze zu Tschechien fast 1 Million Euro Bargeld in einem Auto sichergestellt. Der Fahrer hat nach dem Fund angegeben, es seien nur etwa 700.000 Euro, gefunden wurden aber rund 850.000 Euro. Weil er die Herkunft des Geldes nicht erklären konnte, haben die Polizisten es einbehalten. Jetzt wird wegen Geldwäsche ermittelt. Außerdem saß der 33-Jährige ohne gültigen Führerschein am Steuer. Bei der Fußball-WM bestreitet heute Top-Favorit Frankreich seine Auftaktpartie. Die Franzosen treffen auf den Senegal. Anstoß in New Jersey ist um 21 Uhr. In der Nacht spielt dann der Irak gegen Norwegen und Titelverteidiger Argentinien gegen Algerien. Morgen früh um 6 Uhr heißt es dann noch Österreich gegen Jordanien.
0: Das Wetter.
1: Der Abend zeigt sich von seiner ungemütlichen Seite mit Schauern und vereinzelten Gewittern. Die Wolken verziehen sich dann aber in der Nacht. Es kann bis zu 10 Grad frisch werden. Morgen gibt es einen munteren Wechsel zwischen Sonne und Wolken, dazu einzelne Regentropfen, aber immerhin bis zu 29 Grad. Und ab Donnerstag ist Summer Comeback angesagt. Übers ganze Wochenende wird es um die 30 Grad heiß.
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1: Ich bin Helen Martin. Veggie-Burger dürfen ihren Namen behalten. Andere Bezeichnungen für vegetarische Produkte könnten in der EU aber bald tabu sein. Das Europaparlament hat sich dafür ausgesprochen, Begriffe wie Speck oder Hühnchen nur noch für Fleischprodukte zu erlauben. Zoe Tassovali berichtet.
2: Für Verbraucher bleibt vieles erstmal beim Alten. Veggie-Burger, Tofu-Wurst oder Sojaschnitzel dürfen weiter so heißen. Die EU will aber bei einigen Begriffen eine Grenze ziehen. Namen wie Veggie-Hühnchen oder pflanzlicher Speck könnten künftig von den Verpackungen und Speisekarten verschwinden. Bevor die neuen Regeln gelten, müssen aber noch die EU-Staaten zustimmen.
1: Endloses Scrollen auf TikTok und Co. kann unsere Angst- und Stresswerte erhöhen. Das geht aus einer Analyse der Universität Bayreuth hervor. Wer mehr als 4 Stunden am Tag mit Kurzvideos verbringt, wird unaufmerksamer und impulsiver. Auch Angst, Depression und Stress können durch endloses Scrollen auf Plattformen wie TikTok steigen. Der Fachkräftemangel in Deutschland ist deutlich zurückgegangen, allerdings nicht, weil es mehr Fachkräfte gibt. Wie die staatliche Förderbank KfW mitgeteilt hat, stellen Unternehmen einfach weniger ein, weil die Wirtschaft so schwächelt. Dadurch klagen aktuell 21% der Unternehmen über Fachkräftemangel. Auf dem Höhepunkt vor knapp 4 Jahren waren es noch fast 50%. Unbekannte haben in der Nähe der KZ-Dokumentationsstätte Hersbruck ein Graffiti mit NS-Bezug gesprüht. Außerdem versuchten sie wohl, ein Feuer an der Gedenkstätte zu legen. Ein Mitarbeiter der Stadt hat laut Polizei Rußspuren und entsprechende Gegenstände gefunden. Jetzt ermittelt der Staatsschutz. In Hersbruck befand sich während des Zweiten Weltkriegs ein Außenlager des Konzentrationslagers Flossenbürg. Mit Frankreich startet ab 21 Uhr der Top-Favorit der diesjährigen Fußball-WM ins Turnier. Zum Auftakt geht es gegen den Senegal. Für Argentinien beginnt dann in der Nacht die Mission Titelverteidigung. Der amtierende Weltmeister spielt ab 3 Uhr gegen Algerien. Und vorher treffen ab 0 Uhr der Irak und Norwegen aufeinander.
0: Das Wetter.
1: Der Abend zeigt sich von seiner ungemütlichen Seite mit Schauern und vereinzelten Gewittern. Die Wolken verziehen sich dann aber in der Nacht. Es kann bis zu 10 Grad frisch werden. Morgen gibt es einen munteren Wechsel zwischen Sonne und Wolken, dazu einzelne Regentropfen, aber immerhin bis zu 29 Grad. Und ab Donnerstag ist Summer Comeback angesagt. Übers ganze Wochenende wird es um die 30 Grad heiß.
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1: Ich bin Helen Martin. Das EU-Parlament will KI-Anwendungen verbieten, mit denen sich gefälschte Nacktbilder erstellen lassen. Die Abgeordneten haben dafür gestimmt, das europäische KI-Gesetz entsprechend zu ändern. Die neue Regel soll ab Dezember gelten. Bis dahin müssen Anbieter solcher KI-Systeme Sicherheitsvorkehrungen einbauen. Der Rat der Mitgliedstaaten muss noch zustimmen, das gilt aber als Formsache. Beim G7-Gipfel im französischen Evian haben sich die Staats- und Regierungschefs darauf geeinigt, die Ukraine wieder stärker unterstützen zu wollen. Bundeskanzler Merz sagte am Abend, alle seien sich einig gewesen, dass Russland diesen Krieg militärisch nicht gewinnen kann. Das war auch Thema im Gespräch mit US-Präsident Trump. Außerdem sollen neue Sanktionen gegen den russischen Öl- und Gassektor kommen. Es piept, man bezahlt und verschwindet. In vielen Supermärkten können wir mittlerweile unseren Einkauf selbst scannen. Doch die meisten stellen sich nach wie vor am liebsten an der klassischen Kasse mit Personal an. Claudia Wächter, wieso ist das so?
2: Naja, vor allem sind wir erstmal Gewohnheitstiere und so manche fragen sich schon, Himmel, wie muss ich nun die Nudeltüte halten, damit es piept? Und viele, ja, die zahlen eben lieber bar und das funktioniert eben an vielen Scankassen nicht und man kann mit den Menschen an der Kasse quatschen, kleiner Smalltalk oder vielleicht sogar flirten.
1: Das bayerische Kabinett stärkt queeren Menschen den Rücken. Gut 3 Jahre nach der ersten Ankündigung gab es pünktlich zum Pride Month im Juni grünes Licht für einen Aktionsplan. Der soll die Rechte für die queere Community stärken. Sozialministerin Schaar verwies darauf, dass queere Menschen immer öfter Opfer von Hasskriminalität werden. Bundesweit gab es letztes Jahr rund 2400 Fälle, fast 13% mehr als 2024. Kritik kommt unter anderem von den Grünen. Statt echter Maßnahmen würden nur bestehende Förderungen umdeklariert. Der Ausrüster der deutschen Fußballnationalmannschaft, Adidas, hat ein Problem beim Bedrucken der DFB-Trikots. Der Buchstabe V ist ausgegangen. Fans können deshalb gerade keine Originalshirts mit den Namen Havertz, Pavlovic und Undav bestellen. Adidas hat angekündigt, dass die Trikots bald wieder bestellbar sein sollen. Ein Exemplar kostet, je nach Qualität, zwischen 100 und 150 Euro.
0: Das Wetter.
1: In der Nacht klart es auf, keine Wolken, dafür wird's mit bis zu 10 Grad aber ziemlich frisch. Morgen dann Sonne und Wolken im Wechsel, einzelne Tropfen, aber immerhin sommerliche 29 Grad. Und apropos Sommer, der ist ab Donnerstag wieder zurück. Bis zum Ende vom Wochenende strahlt die Sonne mit über 30 Grad vom Himmel.
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1: Ich bin Moritz Einzel. Es ist die Nacht der Superstars bei der Fußball-WM. Die Franzosen, unter anderem mit Michael Olise vom FC Bayern, die haben gerade ihr Auftaktspiel gegen den Senegal. Zur Halbzeit steht's noch 0:0. Um Mitternacht trifft der Irak auf Norwegen mit Topstürmer Erling Haaland. Um 3 Uhr greift der Weltmeister erstmals ins Turnier ein. Argentinien um Lionel Messi spielt gegen Algerien. Und ab 6 Uhr früh sind dann noch unsere Nachbarn aus Österreich im Einsatz, unter anderem mit dem Münchner Konrad Leimer. Es geht gegen Jordanien. Bayerns Badeseen haben fast alle gute oder ausgezeichnete Wasserqualität. Das zeigt eine aktuelle Analyse der Europäischen Umweltagentur. Nur der Riemer See in München hat ein mangelhaftes Urteil bekommen, allerdings nur am Nordufer. 3 weitere Seen wurden als ausreichend bewertet, darunter der Meerhofsee in Alzenau. Große Seen wie der Starnberger See oder der Brombachsee haben die Prüfung mit Bravour bestanden. Mehr Sicherheit, mehr Sauberkeit und schnellere Reparaturen. Die Deutsche Bahn schickt bundesweit 44 mobile Handwerksteams an ihre Bahnhöfe. Rund 200 zusätzliche Beschäftigte sollen Schäden künftig direkt vor Ort beheben. Zoe Tassovali berichtet.
2: Kaputte Scheiben, beschmierte Wände oder defekte Sitzbänke sollen künftig nicht mehr wochenlang auf ihre Reparatur warten. Die neuen Teams kümmern sich um genau solche Schäden und sind bundesweit unterwegs. Die Handwerker sind Teil eines größeren Programms, das seit Januar läuft. Dazu gehören auch zusätzliche Sicherheitskräfte und mehr Reinigungsaktionen an vielen Bahnhöfen.
1: Deutschland hat 32 Afghanen per Charterflug in ihr Heimatland abgeschoben. Nach Angaben des Bundesinnenministeriums handelt es sich um Straftäter, die unter anderem wegen Vergewaltigung, Tötungsdelikten und Kindesmissbrauchs verurteilt worden waren. Die Abschiebungen sind wegen der prekären Menschenrechtslage in Afghanistan umstritten. Elon Musks Raumfahrtfirma SpaceX hat an der Börse Amazon überholt. Heute lag der Börsenwert von SpaceX bei rund 2,75 Billionen Dollar. Amazon kommt auf 2,67 Billionen. Seit dem Börsenstart vor 3 Tagen ist SpaceX damit um rund 1 Billion Dollar gestiegen. Musks Vermögen liegt inzwischen bei knapp 1,3 Billionen Dollar.
0: Das Wetter.
1: Es klart auf, bei uns in Bayern keine Wolken, dafür wird's mit bis zu 10 Grad aber ziemlich frisch. Morgen dann Sonne und Wolken im Wechsel, einzelne Tropfen, aber immerhin sommerliche 29 Grad. Und apropos Sommer, der ist ab Donnerstag wieder zurück. Bis zum Ende vom Wochenende strahlt die Sonne mit über 30 Grad vom Himmel.
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1: Ich bin Moritz Einzel. Bundeskanzler Merz ist nach den heutigen Beratungen beim G7-Gipfel in Frankreich zufrieden. Sein Eindruck ist, dass Europäer und Amerikaner stärker an einem Strang ziehen.
2: Sowohl für die Ukraine als auch für die Golfregion war das also heute ein Tag der Hoffnung hier in Evian. Es war auch ein Tag, in dem wir als G7 gezeigt haben, wir sind in den großen Fragen handlungsfähig, wir sind uns einig.
1: Merz unterstrich, die Ukraine habe sich gegen Russland eine neue Position der Stärke erkämpft. Er habe US-Präsident Trump vor diesem Hintergrund sehr kooperativ gesehen und er habe ihn auch sehr aufmerksam zuhören sehen. Großes Thema aktuell natürlich auch das Rahmenabkommen zwischen den USA und dem Iran. Jetzt ist auch klar, wann und wo das Papier unterzeichnet werden soll. Und zwar am Freitag auf dem Bürgenstock am Vierwaldstätter See in der Schweiz. In dem dortigen Luxushotel fand 2024 eine Ukraine-Konferenz statt. In Berlin ist ein neues Abwehrzentrum gegen hybride Bedrohungen in Betrieb gegangen. Innenminister Dobrindt will Deutschland damit besser vor Cyberattacken, Fake-News-Kampagnen und Sabotage schützen.
3: Hybride Bedrohungen sind der Schattenkrieg des 21. Jahrhunderts. Kein heißer Krieg, aber eine dunkle Bedrohung, die versucht, sich manipulativ über unser Land zu legen.
1: In dem Zentrum sollen Polizei, Nachrichtendienste und weitere Behörden ihre Erkenntnisse zusammentragen. Endloses Scrollen auf TikTok und Co. kann unsere Angst- und Stresswerte erhöhen. Das geht aus einer Analyse der Universität Bayreuth hervor. Wer mehr als 4 Stunden am Tag mit Kurzvideos verbringt, wird unaufmerksamer und impulsiver. Auch Angst, Depression und Stress können durch endloses Scrollen auf Plattformen wie TikTok steigen. Für Fußballfans lohnt es sich, die Nacht durchzumachen. Bei der WM in den USA, Mexiko und Kanada geben sich die Topstars die Klinke in die Hand. Nach dem Spiel der Franzosen gegen den Senegal steigt Norwegen mit Stürmer Erling Haaland ins Turnier ein. Gegner ab Mitternacht ist der Irak. Ab 3 Uhr spielt Weltmeister Argentinien um Lionel Messi gegen Algerien und ab 6 Uhr früh spielt noch Österreich gegen Jordanien.
0: Das Wetter.
1: Es klart auf, bei uns in Bayern keine Wolken, dafür wird's mit bis zu 10 Grad aber ziemlich frisch. Morgen dann Sonne und Wolken im Wechsel, einzelne Tropfen, aber immerhin sommerliche 29 Grad. Und apropos Sommer, der ist ab Donnerstag wieder zurück. Bis zum Ende vom Wochenende strahlt die Sonne mit über 30 Grad vom Himmel.
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1: Ich bin Moritz Einzel. Frankreich ist mit einem Sieg in die Fußball-WM gestartet. Der Top-Favorit setzte sich gegen den Senegal mit 3:1 durch. Zweifacher Torschütze war Superstar Kylian Mbappé. In diesen Minuten beginnt die Partie Irak gegen Norwegen. Da gibt mit Erling Haaland, der nächste Top-Stürmer, seine Visitenkarte ab bei diesem Turnier. Ab 3 Uhr spielt Weltmeister Argentinien gegen Algerien und um 6 Uhr früh ist Anstoß bei Österreich gegen Jordanien. Bundeskanzler Merz hat sich zuversichtlich gezeigt, dass Europäer und Amerikaner an einem Strang ziehen, um den Ukraine-Krieg zu beenden. Merz sagte, die G7-Staaten seien sich einig, den Druck zu erhöhen, um Russland an den Verhandlungstisch zu bringen, sagte Merz im französischen Evian.
2: Was für uns alle Grund zur Zuversicht gibt, ist die Formulierung von Präsident Trump, Russland muss diesen Krieg beenden. Und ich finde, das ist eine klare Botschaft. Russland muss diesen Krieg beenden.
1: Trump habe sich sehr kooperativ gezeigt und aufmerksam zugehört, so Merz. Das EU-Parlament will KI-Anwendungen verbieten, mit denen sich gefälschte Nacktbilder erstellen lassen. Die Abgeordneten haben dafür gestimmt, das europäische KI-Gesetz entsprechend zu ändern. Die neue Regel soll ab Dezember gelten. Bis dahin müssen Anbieter solcher KI-Systeme Sicherheitsvorkehrungen einbauen. Der Rat der Mitgliedstaaten muss noch zustimmen, das gilt aber als Formsache. Der Fachkräftemangel in Deutschland ist deutlich zurückgegangen, allerdings nicht, weil es mehr Fachkräfte gibt. Wie die staatliche Förderbank KfW mitgeteilt hat, stellen Unternehmen einfach weniger ein, weil die Wirtschaft so schwächelt. Dadurch klagen aktuell 21% der Unternehmen über Fachkräftemangel. Auf dem Höhepunkt vor knapp 4 Jahren waren es noch fast 50%. Unbekannte haben in der Nähe der KZ-Dokumentationsstätte Hersbruck ein Graffiti mit NS-Bezug gesprüht. Außerdem versuchten sie wohl ein Feuer an der Gedenkstätte zu legen. Ein Mitarbeiter der Stadt hat laut Polizei Rußspuren und entsprechende Gegenstände gefunden. Jetzt ermittelt der Staatsschutz. In Hersbruck befand sich während des Zweiten Weltkriegs ein Außenlager des Konzentrationslagers Flossenbürg.
0: Das Wetter.
1: Der Himmel über Bayern wird zunehmend klar. Die Temperaturen sinken auf 17 bis 10 Grad. Tagsüber gibt es eine Mischung aus Wolken und Sonne. Vereinzelt bilden sich schwache Schauer. Die Höchstwerte liegen zwischen 23 Grad im Hoferland und 29 Grad am Bodensee. Von Donnerstag bis mindestens Sonntag scheint die Sonne. Ab Freitag entstehen örtliche Hitzegewitter.

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1: Ich bin Moritz Einzel. Bei der Fußball-WM hat Titelmitfavorit Frankreich sein erstes Gruppenspiel gewonnen. Die Franzosen setzten sich gegen den Senegal mit 3:1 durch. Zwei Treffer erzielte Superstar Kylian Mbappé. Nach dem Spiel Irak gegen Norwegen trifft um 3 Uhr Weltmeister Argentinien auf Algerien. Ab 6 Uhr feiern die Österreicher ihr Weltmeisterschaftscomeback nach 28 Jahren mit dem Spiel gegen Jordanien. Von einem Tag der Hoffnung für die Ukraine hat Kanzler Merz gesprochen nach den Beratungen beim G7-Gipfel im französischen Evian. Nach einem Gespräch mit US-Präsident Trump sagte Merz:
2: Und ich habe ihn sehr kooperativ gesehen. Und ich habe ihn auch sehr aufmerksam zuhören sehen.
1: Dies stimme ihn optimistisch, dass Europäer und Amerikaner gemeinsam vorgehen, um Russlands Angriffskrieg zu einem Ende zu bringen, so Merz. In Berlin ist ein Zentrum zur Abwehr hybrider Bedrohungen eröffnet worden. Da geht es zum Beispiel um Cyberangriffe oder Desinformationskampagnen. Innenminister Dobrindt:
3: Unser Land befindet sich im Fadenkreuz fremder Mächte. Und nahezu täglich wird unsere Freiheit, wird die Demokratie, wird unser Wohlstand attackiert.
1: Das Zentrum ist dafür da, dass Polizei, Nachrichtendienste und weitere Behörden hybride Bedrohungen besser erkennen und sich austauschen können. Das Oberlandesgericht München hat dem ZDF mehrere Aussagen über den Ex-Chef des Bundesamtes für Sicherheit in der Informationstechnik Schönbohm untersagt. Einen Anspruch auf eine Entschädigung in Form von Geld habe Schönbohm aber nicht. In der Sendung ZDF-Magazin Royal von Jan Böhmermann waren Schönbohm angebliche Russland-Kontakte vorgeworfen worden, die es in dieser Form aber nicht gab. Er wurde daraufhin als BSI-Chef abberufen. Bayerns Badeseen haben fast alle gute oder ausgezeichnete Wasserqualität. Das zeigt eine aktuelle Analyse der Europäischen Umweltagentur. Nur der Riemer See in München hat ein mangelhaftes Urteil bekommen, allerdings nur am Nordufer. Große Seen wie der Starnberger See oder der Brombachsee haben die Prüfung mit Bravour bestanden.
0: Das Wetter.
1: Der Himmel über Bayern wird zunehmend klar. Die Temperaturen sinken auf 17 bis 10 Grad. Tagsüber gibt es eine Mischung aus Wolken und Sonne. Vereinzelt bilden sich schwache Schauer. Die Höchstwerte liegen zwischen 23 Grad im Hoferland und 29 Grad am Bodensee. Von Donnerstag bis mindestens Sonntag scheint die Sonne. Ab Freitag entstehen örtliche Hitzegewitter.
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1: Ich bin Moritz Einzel. Bei der Fußball-WM in den USA, Mexiko und Kanada hat Titelmitfavorit Frankreich seine Visitenkarte abgegeben. Die Franzosen gewannen ihr erstes Gruppenspiel gegen den Senegal mit 3:1. Zwei Treffer erzielte Superstar Kylian Mbappé. Nach der Partie Irak gegen Norwegen steigt um 3 Uhr der Titelverteidiger ins Turnier ein. Argentinien trifft auf Algerien. Und ab 6 Uhr spielt noch Österreich gegen Jordanien. Die Ukraine ist im Abwehrkampf gegen Russland derzeit ziemlich erfolgreich. Die G7-Staaten wollen daher ihre Unterstützung verstärken, auch mit einem neuen Schulterschluss zwischen Europa und den USA. Die Sanktionen gegen Russland sollen verschärft werden, auch im Öl- und Gassektor, heißt es in einer gemeinsamen Erklärung vom G7-Gipfel in Frankreich. Schon am Abend hatte sich Kanzler Merz nach einem Gespräch mit US-Präsident Trump zuversichtlich geäußert. Trump habe sich sehr kooperativ gezeigt.
2: Es gibt mir einen gewissen Grad des Optimismus, dass wir hier als Europäer und als Amerikaner zusammen jetzt alles unternehmen, gemeinsam, um den Krieg zu beenden. Aber er ist noch nicht zu Ende und bevor er nicht zu Ende ist, gibt es keinen Grund, zufrieden zu sein.
1: Auch die Lieferung weitreichender Waffen und Kapazitäten zur Luftverteidigung an die Ukraine soll ausgeweitet werden. Im Fall eines Polizisten, der in Göttingen angeschossen wurde, hat sich der Tatverdächtige bei der Polizei gemeldet. Der 16-Jährige habe sich am frühen Abend in Begleitung eines Rechtsanwalts gestellt, teilte die Polizei mit. Ein Beamter war durch die Schüsse bei einer Auseinandersetzung schwer verletzt worden. Nach dem Jugendlichen wurde europaweit gefahndet. Bundesinnenminister Dobrindt hat Kritik an der neuerlichen Abschiebung von Afghanen in ihr Heimatland zurückgewiesen. Es gehe hier um Menschen, die schwere Straftaten begangen hätten, so der CSU-Politiker. In der Nacht zum Dienstag waren 32 Afghanen per Charterflug in ihr Heimatland abgeschoben worden. Papst Leo XIV. Hat sich unterdessen gegen sogenannte Remigration von Zuwanderern ausgesprochen. Dies sei keine christliche Antwort, sagte er vor Journalisten in Castel Gandolfo. Rechtspopulistische Parteien fordern immer wieder, Migranten einfach massenhaft in ihre Heimatländer abzuschieben.
0: Das Wetter.
1: Der Himmel über Bayern wird zunehmend klar. Die Temperaturen sinken auf 17 bis 10 Grad. Tagsüber gibt es eine Mischung aus Wolken und Sonne. Vereinzelt bilden sich schwache Schauer. Die Höchstwerte liegen zwischen 23 Grad im Hoferland und 29 Grad am Bodensee. Von Donnerstag bis mindestens Sonntag scheint die Sonne. Ab Freitag entstehen örtliche Hitzegewitter.
0: Zwischen Inn, Alz und Salzach.

Sag nicht, es war einmal, du nicht, es war einmal. Denn das bedeutet, was immer wir hatten, das ist nur